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0: Bruno Mars.
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2: Platz 1.
3: WM aus, emotionales Statement von ÖFB-Star Christoph Baumgartner. Nach seinem verletzungsbedingten Turnier aus sprach der 26-Jährige auf Instagram vom schwersten Tag seiner Karriere. Er werde das Team in den USA nun als größter Fan unterstützen.
2: Platz 2.
3: Wirtschaftskammer streicht im radikalen Sparkurs jeden vierten Job. BKÖ-Präsidentin Martha Schulz konkretisierte den Abbau von 200 der 800 Stellen in der Wiener Bundeskammer bis Ende 2027.
2: Platz 3.
3: Wutausbruch am Telefon. Donald Trump attackiert Benjamin Netanyahu. Der US-Präsident hat den israelischen Premier laut Medienberichten als total verrückt beschimpft. Grund für den heftigen Streit im Weißen Haus waren die angedrohten Luftangriffe auf Beirut.
2: Platz 4.
3: Digitalturbo bei der MA35 beschleunigt Wiener Einbürgerungen. Die Zahl der Staatsbürgerschaftsanträge stieg im Vorjahr rasant um über die Hälfte. Zwei Mitarbeiter entwickelten nun Software-Tools, die die Aktenverteilung von einer Woche auf 30 Sekunden verkürzen.
2: Platz 5.
3: Und Justizhammer gegen Boris Becker. Tennislegende droht Kontopfändung. Das Oberlandesgericht München wies die Beschwerde des 58-Jährigen im erbitterten Unterhaltsstreit mit Ex-Frau Lilly ab.
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4: Guten Morgen. Es wird heute definitiv der kühlste Tag der Woche werden. Aus der Nacht heraus jetzt immer wieder einige Regenschauer verbreitet, im Süden auch richtig kräftig. Längere trockene Phasen und erste Sonnenfenster sind im Westen dann möglich. Im Großteil Österreichs lockert es auch tagsüber nur langsam oder auch gar nicht auf. Und besonders im Südosten kann es bis nach Mittag nass bleiben. Die Temperaturen 13 bis 21 Grad. Schönen guten Morgen. Kurz nach 5, nichts los. Ja, kommt's gut voran.
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4: Hallo, schönen guten Morgen, Alex Nausner hier. Wie wird denn das Wetter jetzt über das für viele hoffentlich extra lange Wochenende? Schauen wir uns gleich im Detail an, okay? Super, jetzt eine gute Laune packe ich sowieso mit rein. Da gibt's jetzt J-Lo, die Neue, mit David Guetta, NSYNC aus den 90ern und hier ist Loi.
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1: Jennifer Lopez featuring David Guetta. Save Me Tonight.

Guten Morgen, es ist Mittwoch, der 3. Juni. Schönen guten Morgen. Wie die Wetteraussichten für die nächsten Tage sind, das schauen wir uns in knapp 8 Minuten an, okay? Hier ist OE24 mit... Ein Sing. Stimm auf, es ist 9 Minuten nach 5.

0: Guten Morgen Österreich. Heute Mittwoch, für viele ja gefühlt wie ein Freitag. Ein extra langes Wochenende steht für viele vor der Tür. Wie wird das Wetter? Heute ist auf jeden Fall mal der schierigste Tag. Der kühlste Tag der Woche. Viel Regen, Temperaturen nur maximal bis zu 21 Grad. Morgen dann zu Fronleichnam. Größtenteils viel Sonne, nur ab und zu ein paar Wolken. Im Westen, da kann es speziell zum Abend hin ein paar Regenschauer und Gewitter geben. Aber die Temperaturen, die legen schon wieder deutlich zu. 20 bis 27 Grad. Dann gibt es ein bisschen Jojo-Wetter am Freitag. Da zieht die nächste Front mit Regenschauern und Gewitter dann durch, aber es bleibt halbwegs warm bei 16 bis 24 Grad. Der Samstag teils sonnig, teils bewölkt und am Sonntag startet dann der Sommer quasi wieder seinen Turbo mit bis zu 27 Grad. Wir starten den jetzt auch. Es ist 15 Minuten nach 5. Alex Nausner hier. Stimme auf gemeinsam.
1: Holly Humberstone, To Love Somebody.
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0: Schönen guten Morgen, Alex Lausner hier auf OE24. Es ist 6:02. Gleich gibt's hier ein Wetter-Update.
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8: Also heute Mittwoch, der kühlste Tag der Woche. Es kann immer wieder regnen, teilweise auch wirklich kräftig. Die Temperaturen kommen über 13 bis 21 Grad nicht hinaus. Aber die gute Nachricht, dann wird's wettertechnisch schon wieder ein bisschen besser für morgen, für den Feiertag. Guten Morgen auf den Straßen. Da läuft's aktuell rund. Es ist nichts los. Gute Fahrt.
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10: Nico Santos. All-Time High.

Schönen guten Morgen mit OE24. Ja, der Honeymoon zwischen Bibi Netanyahu und Donald Trump dürfte ein bisschen vorbei sein. Da ist ein Telefonat so richtig eskaliert am Montagabend. Da dürften wirklich Worte gefallen sein wie your fucking son of a Punkt, Punkt, Punkt und Co. Trump ist sauer, weil Israel weiterhin den Libanon bombardiert. Schauen wir mal, wie es da weitergeht. Schönen guten Morgen mit OE24.

ist auch so ein klassisches One-Hit-Wonder, oder? Mark aus Vorarlberg. Aber der lebt immer noch ganz gut von One to Make Her Happy. Schönen guten Morgen. Ui, 24 Jahre. Am Mittwoch, es ist der 3. Juni. Morgen geht sie dann los. Unsere Nationalmannschaft düst ab in die USA. Darüber sprechen wir heute noch in Good Morning Austria. Ui, 24 Jahre.

0: Also, was wären die 90 ohne die Backstreet Boys, bitte, oder? Schönen guten Morgen, es ist 10 Minuten vor 6.
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0: Schönen guten Morgen mit Bryan Adams und Summer of 69. Tja, sommerlich wird heute leider nicht werden. Die Wetteraussichten, die gibt's gleich hier bei uns. Kurz nach 6, Alex Lausner, OE24 hier. Schönen guten Morgen.
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6: Platz 1.
7: ORF-Wahlbewerber präsentieren ihre Ideen. Die Kandidaten für die ORF-Wahl stellten gestern ihre Konzepte vor. Sie präsentierten ihre Visionen für die Zukunft des öffentlich-rechtlichen Senders.
6: Platz 2.
7: Wirtschaftskammer plant massiven Jobabbau. Die WKO kündigt gestern an, bis zum Jahr 2027 200 Stellen in der Bundeskammer abzubauen. Das betrifft jeden vierten Job dort.
6: Platz 3.
7: Iranische Revolutionsgarden attackieren US-Flotte. Die Revolutionsgarden des Iran haben aktuell die US-Flotte angegriffen. Details zu dem Vorfall sind noch unklar.
6: Platz 4.
7: EU-Rückführungsverordnung wirft Fragen auf. Die gestrige Einigung ermöglicht Abschiebezentren in Drittstaaten. Viele Details zur Umsetzung sind aber noch offen.
6: Platz 5.
7: Und FPÖ-Mitarbeiter, Überprüfungen haben Nachspiel. Die Überprüfungen von FPÖ-Parlamentsmitarbeitern haben offenbar ein Nachspiel. Es werden weitere Konsequenzen erwartet.
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7: Schönen guten Morgen. Heute frisch und zeitweise nass. Am Vormittag verbreitet teils kräftiger Regen. Längere trockene Phasen gibt's im Westen, aber dann auch schon am Vormittag. Am Nachmittag im Großteil des Landes zunehmend trocken und sonnig, aber es wird windig. Die Temperaturen 14 bis 21 Grad. Schönen guten Morgen. Was ist los auf den Straßen heute an diesem Mittwochmorgen? Aktuell keine Störungen. Ihr kommt's gut voran.
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7: Also gestern haben wir in der Frage des Tages 60% gesagt, sie haben am Freitag frei am Fenstertag. Ja, dann willkommen heute am falschen Freitag. Starten wir mal rein in den Tag. Schönen guten Morgen.
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0: Also mach gute Laune. Die neue von alle Farben, Baby Goodbye. 7:06.
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mit Jennifer Page rein in diesen Mittwochmorgen, der für viele ja wie ein falscher Freitag daherkommt. Schönen guten Morgen Österreich, OE24 hier heute an diesem Mittwoch, dem 3. Juni, vor dem Feiertag. Unsere Frage des Tages, da geht es heute um die Präsentation der Kandidaten gestern. Ja, und zwar für das Amt des ORF-Generaldirektors, also quasi unser aller Angestellter. Da ist zum Beispiel Clemens Pick eben der APA-Chef, Lisa Totzer vom ORF oder auch Breitenegger, Markus Breitenegger, der früher Puls 4 und Co. geleitet hat. Ja, die haben sich alle gestern beworben, es hat ein erstes Hearing gegeben. Aber unsere Frage des Tages, und es ist einfach eine ehrliche, muss man leider so sagen, erste Hearings, glaubt ihr an eine faire Wahl zum ORF-Chef? Und da sagen satte 94% nein, da ist doch sowieso schon alles längst ausgepackelt. Sparen wir uns die Zeit, Hearings und Co. Oder meint ihr, ach, das Gute in der Welt, er stirbt nicht, 6%. Gibt's unsere Stimme, stimmt's mit ab auf OE24 Radio.at. Geht um, ja, um den Posten des mächtigsten Medienchefs des Landes. Und oder zu ja, unser aller Angestellter. Also stimmt ab auf OE24.

0: Tina Turner, the best. Ja, das Beste ist uns gerade gut genug für euch. Schönen guten Morgen. Gleich sprechen wir über den Pechvogel dieser Fußball-WM, über Christoph Baumgartner. Halleluja, jetzt kann er nicht mitfahren. Na, wir haben es schon befürchtet gestern. Musikalisch Schwung bringt in diesen Mittwoch dieser Herr hier. Und die neue von Glockenbach gibt. Super Nummer. So klingt das Aufstehen mit mir, Alex Klaus, neue 24 hier.
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6: Wirtschaftskammer plant massiven Jobabbau. Die Bundesorganisation baut bis Ende 2027 200 von 800 Stellen ab. Auf der 2, Kandidaten für die OF-Wahl präsentieren ihre Konzepte. Und top geklickt auf OE24.at. Iranische Revolutionsgarden attackieren wieder die US-Flotte heute Nacht.
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6: In Innsbruck und auch in Salzburg, da regnet bereits. Dichte Wolken gibt's im ganzen Land, aber auch noch ein bisschen ja, Sonnenschein. Verbreitet kräftigen Regen gibt's dann vor allem im Westen des Landes. Bis Mittag am Nachmittag lockert's aber dann schon wieder auf. Die Temperaturen, die sind ein bisschen gedämpft, nur 14 bis 21 Grad. Schönen guten Morgen, Update von den Straßen, da ist eine Meldung reingekommen. Und zwar gibt's Stau auf der A12 der Interlautobahn in Tirol Richtung Innsbruck zwischen Kufstein Süd und Kramsach. Ansonsten läuft's noch richtig rund.
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0: Bon Jovi, It's My Life. Es ist 6:12. Gleiche die neue von Glockenbach. Home und Mike in the Mechanics mit dem richtigen Kracher packe ich uns auch heute in diesen falschen Freitag rein. Wir müssen über den Unglücksvogel der Woche, wenn nicht des Jahres, reden. Morgen hebt ihr die Nationalmannschaft ab in Richtung USA. Da geht's dann ins Teamquartier, nicht mit dabei. Christoph Baumgartner, der hat sich wirklich beim Aufwärmen beim Spiel gegen Tunesien so schwer verletzt, dass für ihn die Saison gelaufen ist. Andy Herzog, der ist auch betroffen, wie alle Fußballfans.
1: Ja, zuerst tut mir natürlich der Spieler leid, weil das ist ein Kindheitstraum, dass du mal bei einer WM dabei bist. Und er war ja die letzten Jahre schon ganz ein wichtiger Spieler, vor allem in der Offensive. Er bringt ja der Mannschaft was mit seiner Beweglichkeit, mit seinem Tiefgang da zwischen die Linien anbieten. Also extrem torgefährlich, auch bei Flanken, obwohl er jetzt nicht so ein großer Spieler ist. Von seiner Beweglichkeit, also seine Beweglichkeit, seine Laufwege, die werden uns schon fehlen. Und das ist halt jetzt die Geschichte von Ralf Rangnick, wie er da mit einem anderen Spielertypen das irgendwie auffangen kann.
0: Ja, aber trotzdem einmal an dieser Stelle gute Besserung. Und Christoph, es wird noch eine WM geben, wo du auch mitspielst. Versprochen. Schönen guten Morgen.
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0: In 11 Minuten ist es 7. Stimmen aus gemeinsam. Es ist Mittwoch, heute der 3. Juni. Und ich hoffe, gehört es auch zu den 60%, die sich am Freitag freigenommen haben.
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0: Schönen guten Morgen. Super jetzt, gute Laune. Alles, was wir brauchen heute für diesen Mittwochmorgen. Es ist 4 Minuten ganz genau vor 7 Uhr. Alex Nausler, 24 hier. Ich bringe euch gut ins extra lange Wochenende. Versprochen.
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8: Platz 1.
9: Mullers starten in der Nacht Großangriff auf US-Marine. Das amerikanische Regionalkommando CENTCOM wehrt in Kuwait und Bahrain eine massive Welle an iranischen Raketen und Drohnen ab.
8: Platz 2.
9: Verkehrsstrafen stehen in Österreich vor einer deutlichen Erhöhung. Angesichts der steigenden Unfallzahlen und zu vieler Verkehrstoter plant die Regierung im kommenden Budgetbegleitgesetz schärfere Regeln.
8: Platz 3.
9: Gewerkschaft schlägt Alarm wegen dramatischem Häfenchaos. Ein akuter Personalmangel und eine Auslastung von über 108% zwingen Justizwachbeamte zu extremen Maßnahmen. Weil Aufrechterhaltung und Überwachung fehlen, bleiben Häftlinge teilweise 23 Stunden eingesperrt.
8: Platz 4.
9: Dramatischer Großeinsatz im deutschen Dortmund. Ein serbischer Staatsbürger verschanzt sich in einer Wohnung in Deutschland und nahm zwei Kleinkinder in seine Gewalt. Zuvor schoss der mutmaßliche Täter einen Polizisten an und verletzte ihn. Der Täter wurde überwältigt.
8: Platz 5.
9: Und Wirtschaftskammer streicht im radikalen Sparkurs jeden vierten Job. WKÖ-Präsidentin Martha Schulz konkretisiert am Dienstag den Abbau von 200 der 800 Stellen in der Wiener Bundeskammer bis Ende 2027. Dort sollen 100 Millionen Euro eingespart werden.
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9: Der Tag beginnt heute vielerorts mit Regen, so zum Beispiel bei euch in Innsbruck und auch Salzburg. Teilweise kann es da auch richtig kräftig schütten. Auch im Osten wird es bald nass. Regenpausen und erste Sonnenfenster gibt es ab dem Vormittag in Vorarlberg und im Tiroler Oberland. Am Nachmittag zeigt sich dann zwischendurch oder zwischen den Wolken in vielen Regionen die Sonne. Die Temperaturen bleiben ein bisschen gedämpft bei 14 bis 22 Grad. Schönen guten Morgen, Blick auf die Straßen, Mittwochmorgen Frühverkehr. Da gibt es aktuell eine Meldung und zwar Polizeikontrollen auf der 12. Interautobahn in Tirol in Richtung Arlberg. Vor dem Grenzübergang Kufstein-Kiefersfelden braucht eine halbe Stunde länger. Und in Wien gibt es Bauarbeiten und zwar auf der Simmeringer Hauptstraße Richtung Zentrum zwischen Bahnhof Kaiser Ebersdorf und der Weichsel- und Weichseltalweg. Da gibt es aktuell eine Sperre, bitte ausweichen.
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9: Ja, wir feiern heute diesen Mittwoch wie einen Freitag, bitte, oder? Für viele geht's ab in Richtung langes Wochenende. Und wir reden gleich über Simone Lugner. Stützt euch vor, die hat einen Job. Ja, zumindest in einer Fernsehserie. Mir dazu in 15 Minuten, bleibt dran.
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Guten Morgen, gleich gibt's hier Luis Capaldi und Ava Max. Es ist 14 Minuten nach 7. Wir sprechen über die wichtigste Frage des Landes. Was macht eigentlich Simone Lugner?

wenn das Erbe hoffentlich bald geregelt ist, die Lugner City sowieso ohne sie laufen wird. Was macht man dann? Einen Job suchen? Naja, so halb. Sie zieht ins Kärntner Lavantal und wird offiziell zur Rampensau. Ja, die Gerüchteküche brodelt nicht mehr, sie kocht komplett über, wie wir exklusiv erfahren haben. Soll Simone Lugner bei der neuen Staffel von Forsters Rampensau einziehen? Ihr habt's richtig gehört. Bienchen tauscht den Wiener Society-Zirkus gegen echte Promi-Wahnsinn oder den Promi-Wahnsinn auf der Almhütte. Und weil mal ein Forsters bekanntlich im Doppelpack auftreten muss, wird angeblich Alexander Schneller, das ist der Direktor von Zirkus Picard, ja, auch noch nie da was da verkehrt, geht mal wie euch, aber der wird mit einziehen. Na, bei Tieren, Clowns und hin und her kennt er sich ja eher ein bisschen aus, oder? Da fragt man sich, wer bei den beiden dann die Hosen anhaben wird. Und viel wichtiger, was würde der Mörtel wohl dazu sagen? Ja, sie hat immer so eine transzendale Verbindung zu ihm, ja. Er gibt ihr Zeichen übers Handy und Co. Der würde von der Wolke runterschauen, ein bisschen Austern schlürfen mit Ketchup und sagen, Simone, mach ihnen Beine, aber zieh dir feste Schuhe an. Auf der Alm, da gibt's keine High Heels. Ja, das waren die heißesten Society News dieses Morgens. Und jetzt gibt's hier Louis Capaldi. Schönen guten Morgen mit euch 24. Hi.

0: Drei Minuten vor acht, Alex Lausner hier. Schönen guten Morgen, Stimme auf gemeinsam und reden gleich über das Thema schlechthin. Glaubt ihr, kann es eine faire Wahl geben zum ORF-Generaldirektor? Gestern gab es ja die großen Hearings. Jo, ich sag, wahnsinnig überzeugt davon sind unsere Hörer nicht. Stimmt wieder ab auf OE24 Radio.at. In 15 Minuten gibt es den nächsten Zwischenstand. Und für gute Laune sorgen Tones and I. Und den neuen von Robbie packe ich auch rein. Lohnt sich dran zu bleiben.
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5: Verkehrsstrafen stehen in Österreich vor einer deutlichen Erhöhung. Die Regierung plant im kommenden Budgetbegleitgesetz schärfere Regeln wegen steigender Unfallzahlen. Auf der 2 Gewerkschaft schlägt wegen dramatischem Häfenchaos in ZIP 2 Alarm. Häftlinge bleiben teils 23 Stunden wegen Personalmangels eingesperrt. Und top geklickt, der Iran startet in der Nacht einen Großangriff auf die US-Marine. Das amerikanische Regionalkommando CENTCOM wehrte in Kuwait und Bahrain eine massive Welle von Raketen und Drohnen ab.
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5: Ja, mittlerweile übernimmt der Regen das Kommando von Innsbruck über Salzburg, Linz bis Klagenfurt und Graz. Generell zunächst verbreitet kräftiger Regen. Längere trockene Phasen gibt es im Westen schon am Vormittag. Am Nachmittag im Großteil des Landes dann zunehmend trocken und sonnig. Die Temperaturen 14 bis 22 Grad. Schönen guten Morgen, Blick auf den Frühverkehr heute an diesem Mittwoch. Da gibt's ein Problem, A23 in Wien, Südosten geht Richtung Inzersdorf. Zwischen Knotenhirstetten und Prater, da braucht ihr knapp 10 Minuten länger. In der Steiermark, A9-Büren, Autobahn, aktuell Richtung Falkenkreuz zwischen Wunschu und Knoten Graz-West, auch hier dauert's 10 Minuten länger. Und in Oberösterreich, A7-Mühlkreis, Autobahn Richtung Westautobahn zwischen Treffling und der Fürst 20 Minuten plus. Polizeikontrollen gibt's auf der A12 der Interlautobahn in Tirol Richtung Arlberg vor dem Grenzübergang Kufstein. Steinkiefersfelden, da wartet ihr aktuell fast eine Stunde.
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1: Taylor Swift, Opelite.
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Guten Morgen mit Ö24, 9 Minuten nach halb acht. Peter Hanke, der Minister in der Regierung, will die Verkehrsstrafen deutlich erhöhen. Mehr dazu bei uns in einer halben Stunde und gleich dazu ist es Sand. 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

Guten Morgen in 16 Minuten, es ist 8 Uhr. Gleich hier Robbie Williams mit seinem neuen Kracher. Und Tones and I bringen gute Laune. Keine gute Laune bringt scheinbar, wenn man über die Wahl des ORF-Generaldirektors nachdenkt. Zumindest, wenn ich mal das Echtzeit-Voting auf OE24-Radio.at so ansehe. Gestern hat es ja erste Hearings gegeben. Von 76 Kandidaten sind 13 übrig geblieben. Und unsere Frage ist, glaubt ihr an eine faire Wahl zum ORF-Chef? Ja, da glaube ich, da glauben mehr Menschen, dass sie im Lotto gewinnen oder irgendwann mal ein echtes Einhorn sehen. Nur 6% sagen ja, 94% meinen, das ist eh schon alles gelaufen und wir werden nur an der Nase herumgeführt. Stimmt's weiter mit ab, ist spannend. 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

0: Guten Morgen, es ist 7:07:24. Hat ja dieser Mittwoch, der für viele ja ein falscher Freitag ist. Ja, viele haben sie freigenommen, fast 60% unserer Hörer. Also, ab ins Wochenende, dann Countdown den Start mal.
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0: Freddie Mercury mit I Was Born to Love You. Peter Hanke, unser Minister, möchte angeblich die Verkehrsstrafen erhöhen. Und zwar deutlich. Was er genau plant, das hört ihr in 15 Minuten hier bei uns. Bleibt dran. Alex Nausner, OE24 hier. Es ist 3 Minuten vor 8 Uhr.
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3: Platz 1. Mullers starten danach Großangriff auf US-Marine. Das amerikanische Regionalkommando CENTCOM wehrt in Kuwait und Bahrain eine massive Welle iranischer Raketen und Drohnen erfolgreich ab, wie es heißt.
1: Platz 2.
3: Verkehrsstrafen stehen in Österreich vor einer deutlichen Erhöhung. Angesichts steigender Unfallzahlen und zu vieler Verkehrstoter plant die Regierung im kommenden Budgetbegleitgesetz schärfere Regeln. Verkehrsminister Peter Hanke fordert zudem ein bundesweites einheitliches Strafniveau.
1: Platz 3.
3: EZB-Ratsmitglied Martin Kocher schließt Zinserhöhung nicht mehr aus. Wegen des Ölpreisschocks durch den Irankrieg und der steigenden Inflation könnte der Leitzins laut dem Nationalbankgouverneur demnächst von 2,0 auf 2,25% angehoben werden.
1: Platz 4.
3: Wirtschaftskammer streicht im radikalen Sparkurs jeden vierten Job. WKÖ-Präsidentin Martha Schulz konkretisiert am Dienstag den Abbau von 200 der 800 Stellen in der Wiener Bundeskammer. Das soll 100 Millionen Euro einsparen.
1: Platz 5.
3: Und knallharte Strandregeln auf Sardinien gegen die Küstenerosion. Auf der italienischen Urlaubsinsel drohen Touristen bei der Mitnahme von Sandmuscheln oder Steinen Strafen von bis zu 3.000 Euro.
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3: Das Wetter für den Mittwoch zeigt aktuell am Regenradar Regen von Innsbruck über Salzburg bis Linz, Klagenfurt und Graz. Auch im Rest des Landes viele Wolken. Im Westen kann es bis Mittag wieder aufhören zu regnen, im Osten dagegen am Nachmittag beginnen. Aber es gibt vereinzelt auch ein paar Sonnenfenster, das Ganze bei 14 bis 22 Grad. Schönen guten Morgen. Schauen wir mal, was sich im Frühverkehr tut. In Wien auf der A23, Südostangente Richtung Inzersdorf, zwischen Knotenhirstetten und Knotenbrater braucht ihr 10 Minuten länger. Auf der Altmannsdorfer Straße stadtauswärts zwischen Grünbergstraße und Altmannsdorfer Ast ebenfalls 10 Minuten plus. Dann Oberösterreicher 7 Mühlkreis Autobahn Richtung Westautobahn zwischen Treffling und Föst 20 Minuten plus in diesem Bereich. In der Steiermark auf der 6 Semmering Schnellstraße Richtung St. Michael zwischen Allerheiligen und Mürzhofen und der Raststation Kapfenberg Nord. Da gibt es viel Frühverkehr und 15 Minuten Zeitverlust. Und in Salzburg A1 Westautobahn Richtung Deutschland bei Thalgau 10 Minuten plus. In Tirol gibt es Grenzwartezeiten wegen Polizeikontrollen. Auf der A12 der Interlautobahn Richtung Arlberg zwischen Jenbach und Knoten Innsbruck am Rass. Da braucht ihr fast eine Stunde länger.
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3: Es ist das Aufregerthema schlechthin. Der Verkehrsminister Peter Hanke will die Verkehrsstrafen deutlich anheben. Das hat er zumindest beim Interview mit Isabel Daniel bei OE24 verlautbart. Was er genau gesagt hat, hört ihr hier in 15 Minuten.
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0: Guten Morgen. Es ist gleich 9:09 Uhr. Für knapp 60% laut unserer Echtzeitumfrage gestern geht's heute ab in ein extra langes Wochenende. Ja? Viele haben sich am Freitag den Fenstertag freigenommen. Ah, herrlich bitte, oder?
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0: Guten Morgen, es ist ganz genau 7:45. Gleich gibt's die gute Laune von Robin Schulz und Ray Garvey. Keine gute Laune gibt's, wenn man dran denkt, was Verkehrsminister Peter Hanke vorhat. Er will die Verkehrsstrafen deutlich erhöhen. Der Grund, wir bezahlen angeblich im europäischen Vergleich zu wenig. Aber ums Geld geht's der Regierung natürlich nicht.
1: Also prinzipiell geht's mir um die Verkehrssicherheit. Die Verkehrssicherheit ist, glaube ich, ein Momentum, wo wir sehen, wenn wir auf die Statistiken blicken, dass wir nicht zufrieden sein können. Es gibt zu viele Verkehrstote, die Statistiken sind nicht besser geworden, sondern momentan schlechter. Wir haben ganz tragische Zwischenfälle auch wieder zu beklagen von Prominenten, die versterben, Kinder, die versterben, Familien, die zerrüttet werden durch solche Erlebnisse. Und deshalb gilt es schon, hier auch bei den Strafen zu versuchen, ein einheitliches, durchgängiges Niveau für Österreich zu formulieren.
0: Ja, und da soll jetzt ein Strafenkatalog erarbeitet werden. Ich bin schon gespannt, was da dann drinnen steht.
2: 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Ray Garvey, Take This Heart.
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0: Starten wir mal den Turbo, oder? Für das extra lange Wochenende. Ich hoffe, ihr habt sich auch freigenommen am Freitag, dem Fenstertag.
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0: Und hier kommt der nächste gute Laune Hit aus den 80ern.

0: sagen, es ist 9:03. Wir zünden ein extra langes Wochenend-Turbo, bitte, oder? Und das machen wir am besten mit guter Laune von DJ Bobo. Und einen Klassiker von den Pet Shop Boys. Super Hits und gute Laune heute für diesen Mittwoch.
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10: Verkehrsstrafen stehen in Österreich vor einer deutlichen Erhöhung. Auf der 2 EZB-Ratsmitglied Martin Kocher schließt eine Zinserhöhung nicht mehr aus, der Grund der Ölpreisschock und die steigende Inflation. Und top geklickt auf OE24.at, der Iran startet in der Nacht einen Großangriff auf die US-Marine. Betroffen waren davon Kuwait und Bahrain, die Angriffe sollen abgewehrt worden sein.
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10: Mittlerweile regnet es in fast ganz Österreich, ausgeschlossen aktuell nur noch Wien und Eisenstadt. So geht's heute in den Vormittag. Da gibt's aber schon erste trockene Phasen, vor allem im Westen des Landes. Am Nachmittag dann in ganz Österreich. Trotzdem, es ist deutlich kühler bei 14 bis 22 Grad. Schönen guten Morgen. Der Blick auf die Straße aktuell. Was tut sich da? In Oberösterreich ist unser Hotspot heute auf der 7. Mühlkreis.

0: Autobahn. In Richtung Westautobahn zwischen Treffling und der Vöß 20 Minuten dauert es länger. Viel los auf der B1 Wiener Straße Richtung Linz vor dem Mona-Lisa-Tunnel 10 Minuten plus. Und auf der B3 der Donaustraße Richtung Linz zwischen Luftenberg und Steyrek. Da gibt es Stau nach einem Unfall. Derzeit um die 15 Minuten Zeitverlust. In Wien, wie immer, Probleme auf der 23 Südosttangente Richtung Inzersdorf zwischen Knotenhirstetten und Prater. Auf der Altmannsdorfer Straße stadtauswärts zwischen Grünbergstraße und dem Altmannsdorfer Ast. Auch hier braucht ihr knapp 10 Minuten länger derzeit. Dann in Salzburg ein Unfall auf der 10. Tauernautobahn Richtung Villach bei Flachau Winkel. Da gibt es Behinderungen. Und viel los ist auf der B156 Lambrechtshausener Bodenstraße Richtung Salzburg zwischen Antering und Bergheim. Da dauert es eine Viertelstunde länger. Und in Tirol eine Grenzwartezeit. Da gibt es Polizeikontrollen auf der 12. Inntal-Autobahn in Richtung Arlberg zwischen Jenbach und Knoten Innsbruck Amras. Aktuell eine Stunde Zeitverlust.
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0: gleich gibt's hier extra lange Wochenend-Vibes mit Bruno Mars und den Pet Shop Boys. Und wir müssen über den Pechvogel des Jahres sprechen. Herr Christoph Baumgartner, leider verletzt. Mit der WM wird's nix. Mein Gott, erste, ein Lebenstraum, der da zerplatzt. Das weiß auch Andi Herzog. Und vor allem, er wird dem Team dementsprechend abgehen.
1: Zuerst tut mir natürlich der Spieler leid, weil das ist ein Kindheitstraum, dass du mal bei einer WM dabei bist. Und er war ja die letzten Jahre schon ganz ein wichtiger Spieler, vor allem in der Offensive. Er bringt ja der Mannschaft was mit seiner Beweglichkeit, mit seinem Tiefgang da zwischen die Linien anbieten. Also extrem torgefährlich, auch bei Flanken, obwohl er jetzt nicht so ein großer Spieler ist. Von seiner Beweglichkeit, also seine Beweglichkeit, seine Laufwege, die werden uns schon fehlen. Und das ist halt jetzt die Geschichte von Ralf Rangnick, wie er da mit einem anderen Spielertypen das irgendwie auffangen kann.
0: Ja, sagt Andi Herzog bei den Kollegen vom ORF. An dieser Stelle gute Besserung für Christoph Baumgartner, der selber vom schwersten Tag in seiner Karriere gesprochen hat.
2: Hey guys, I'm Bruno Mars.
3: Jetzt. Der nächste Superhit aus den Charts. Bruno Mars, I Just Might. Hey. 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I just might.

schönen guten Morgen. Es ist 9:09 Uhr. Na, habt ihr schon große Pläne fürs Wochenende, was man alles machen kann oder so? Das fassen wir immer für euch zusammen. Findet ihr bei den Veranstaltungstipps auf OE24 Radio.at. Egal, was ihr macht, einfach nur chillen oder gemütlich Zeit draußen verbringen. Wir sind für euch hier. Hier ist OE24. Es ist 9:09 Uhr.

0: super Hits und gute Laune. Und vor allem gleich ein Update von den Straßen. Wie viel Stau gibt's noch bei den Grenzkontrollen in Tirol? Ich schau mir das für euch an. Bleibt dran.
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1: Platz 1.
0: Mullers starten in der Nacht Großangriff auf US-Marine. Das amerikanische Regionalkommando CENTCOM wehrt in Kuwait und Bahrain eine massive Welle an iranischen Raketen und Drohnen ab.
1: Platz 2.
0: Verkehrsstrafen stehen in Österreich vor einer deutlichen Erhöhung. Angesichts der steigenden Unfallzahlen und zu vieler Verkehrstoter plant die Regierung im kommenden Budgetbegleitgesetz schärfere Regeln.
1: Platz 3.
0: Gewerkschaft schlägt Alarm wegen dramatischem Häfenchaos. Ein akuter Personalmangel und eine Auslastung von über 108% zwingen Justizwachbeamte zu extremen Maßnahmen. Weil Aufrechterhaltung und Überwachung fehlen, bleiben Häftlinge teilweise 23 Stunden eingesperrt.
1: Platz 4.
0: Dramatischer Großeinsatz im deutschen Dortmund. Ein serbischer Staatsbürger verschanzt sich in einer Wohnung in Deutschland und nahm 2 Kleinkinder in seine Gewalt. Zuvor schoss der mutmaßliche Täter

0: einen Polizisten an und verletzte ihn. Der Täter wurde überwältigt.
1: Jetzt 5.
0: Und Wirtschaftskammer streicht im radikalen Sparkurs jeden vierten Job. WKÖ-Präsidentin Martha Schulz konkretisiert am Dienstag den Abbau von 200 der 800 Stellen in der Wiener Bundeskammer bis Ende 2027. Dort sollen 100 Millionen Euro eingespart werden.
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0: Mittlerweile regnet es wirklich in fast ganz Österreich. Nur dichte Wolken gibt es aktuell noch in Eisenstadt, Wien und auch in Bregenz. Im Rest des Landes Regen. Und der breitet sich dann auch weiter aus. Längere trockene Phasen gibt es aber im Westen schon am Vormittag. Am Nachmittag dann im Großteil des Landes das Ganze bei 14 bis 22 Grad. Der Frühverkehr war heute nicht allzu schlimm, aber schauen wir mal rein, wie es jetzt ausschaut. A23 sind Ostangente Richtung Inzersdorf. Zwischen Knotenhirstetten und Prater, da braucht ihr 10 Minuten länger. Auf der Altmannsdorfer Straße statt auswärts zwischen Grünbergstraße und Altmannsdorfer Ast ebenfalls 10 Minuten plus. Dann in Oberösterreich A7 Mühlkreis Autobahn Richtung Westautobahn zwischen Treffling und der Föst 10 Minuten dauert es hier länger. In Kärnten gibt es einen Unfall. Auf der A10 der Tauernautobahn Richtung Villach vor dem Katschbergtunnel, da gibt es mittlerweile eine Sperre. Und in Richtung Salzburg bei der A10 der Tauernautobahn Richtung Villach, bei Flachau Winkel auch hier derzeit ein Unfall. Und Grenzkontrollen auf der A12 der Interlautobahn Richtung Arlberg zwischen Jenbach und Knoten Innsbruck Amrast. Aktuell eine Stunde dauert es da länger.
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0: Schönen Vormittag. Immer so berichtigen. Die Meldung aus Tirol, A12 Interlautobahn Richtung Arlberg zwischen Jenbach und Knoten Innsbruck. Ah, da gibt es natürlich keine Grenzkontrollen, aber Polizeikontrollen. Kommt aufs Gleiche raus, eine Stunde Zeitverlust. Wir bringen euch trotzdem gut ins extra lange Wochenende mit Super Hits und gute Laune. Alex Lausen hier. Schönen Vormittag.
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0: 15 Minuten nach 9 Uhr.
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0: Nach einer massiven iranischen Attacke in der Nacht zum Mittwoch hat der internationale Flughafen von Kuwait den Flugverkehr komplett eingestellt. Laut der Armee des Golfstaates trafen mehrere feindliche Drohnen das erst am Montag wieder öffnete Passagierterminal T1, wodurch erhebliche Schäden entstanden und mehrere Menschen verletzt wurden. Das US-Regionalkommando CENTCOM erklärte zeitgleich auch Raketenangriffe auf Bahrain abgewehrt und im Gegenzug eine iranische Militärbasis auf der Insel Qeshem bombardiert zu haben.
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0: Der neuen von Ray Dalton. Blood Running. Alex Klaus, 24. Schönen Vormittag.
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0: Wirtschaftskammer plant massiven Jobabbau. Die Bundesorganisation baut bis Ende 2027 200 von 800 Stellen ab. Auf der 2, Kandidaten für die OF-Wahl präsentieren ihre Konzepte. Und top geklickt auf OE24.at. Iranische Revolutionsgarden attackieren wieder die US-Flotte. Heute Nacht.
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0: Regnerisch geht's jetzt noch diesen Vormittag. Am Nachmittag gibt's dann lockere Phasen, wo es auflockert, ein bisschen Sonnenschein gibt und Temperaturen zwischen 14 und 22 Grad. Der Frühverkehr, der hat auch jetzt schon deutlich nachgelassen. Wo zwickt's noch? Auf der A23 Südostangente Richtung Inzersdorf zwischen Knotenhirstetten und Prater. Da braucht ihr 10 Minuten länger und auf der Altmannsdorfer Straße stadtauswärts ebenfalls 10 Minuten plus. Dann gibt's 15 Minuten Zeitverlust in der Steiermark. Semmering-Schnellstraße Richtung St. Michael zwischen Allerheiligen, Mürzhofen und Raststation Kapfenberg Nord und Tiroler 12 Interlautobahn Richtung Arlberg. Wie sieht es da aktuell aus? Zwischen Wiesing und Schwarz Stau und bis zu 35 Minuten Zeitverlust. Da ist ebenfalls viel los. Und gerade reingekommen, A1 Westautobahn Richtung Deutschland bei Alt-Lenkbach. Da gibt es Behinderungen nach einem Unfall. Bitte Vorsicht.
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0: es halt durchhalten. Noch für viele ist es ja der Weg in Richtung extra langes Wochenende. Ja, jetzt arbeiten wir uns mal bis zur Mittagspause durch, oder? Mit was brandaktuellem hier.
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0: Es ist 3:10. Madonna mit Like a Virgin. Für Wladimir Putin könnte es schön langsam ein bisschen enger werden. Ja, da gibt es einen Aufstand der Wirtschaftsboss, heißt es. Mehr dazu um 10:00 in den News.
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7: Platz 1.
8: Russlands Wirtschaftsbosse rebellieren zunehmend offen gegen Putin. Kurz vor dem Wirtschaftsforum in St. Petersburg fordern immer mehr Unternehmer hinter vorgehaltener Hand ein baldiges Ende des Ukraine-Krieges.
7: Platz 2.
8: Mullers starten danach Großangriffe auf die US-Marine. Das amerikanische Regionalkommando CENTCOM wehrte in Kuwait und Bahrain eine massive Welle iranischer Raketen und Drohnen erfolgreich ab.
7: Platz 3.
8: Wirtschaftskammer streicht im radikalen Sparkurs jeden vierten Job. WKÖ-Präsidentin Martha Schulz konkretisierte am Dienstag den Abbau von 200 auf 800 Stellen. Jährlich sollen 100 Millionen Euro eingespart werden.
7: Platz 4.
8: EZB-Ratsmitglied Martin Kocher schließt Zinserhöhungen nicht mehr aus. Wegen des Ölpreisschocks durch den Iran-Krieg und der steigenden Inflation könnte der Leitzins laut dem Nationalbankgouverneur demnächst auf 2,25% ansteigen.
7: Platz 5.
8: Und knallharte Strandregeln auf Sardinien gegen Küstenerosion. Auf der italienischen Urlaubsinsel drohen Touristen bei der Mitnahme von Sand oder Muscheln Strafen von bis zu 3.000 Euro.
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8: Regen, Regen, Regen. Mittlerweile wirklich in ganz Österreich. Aber am Nachmittag lockert es dann schon wieder auf. Das Ganze.

0: waren bei so um die 14 bis 22 Grad. Eine Menge Unfälle hat es gegeben. Und zwar einen auf der 1 der Westautobahn Richtung Deutschland bei Altlenkbach, da gibt es Behinderungen. Dann ein Unfall auf der A2 der Südautobahn Richtung Wien zwischen Grafenstein und Völkermarkt West, da braucht ihr 10 Minuten länger. Und auf der A2 Südautobahn Richtung Wien zwischen Gleisdorf Süd und Sinnerbelkirchen auf Höhe Raststation Anwiesen, auch hier Behinderungen durch einen Unfall. In Wien ist einiges los auf der A23 Südosten, geht in Richtung Inzersdorf zwischen Knotenhirstetten und Hirstetten, da gibt es 15 Minuten Zeitverlust. Und auf der A12 in Tirol, Inntal-Autobahn Richtung Arlberg, zwischen Wiesling und Schwarz, Stau und knapp 35 Minuten dauert es hier länger.
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0: Liebe Leute, durchhalten, es geht in Richtung extra langes Wochenende, zumindest für viele. Und wenn das nicht der Fall ist, dann zumindest Richtung Feiertag, oder? Bis zur Mittagspause. Begleite ich euch noch. Alex Nausen im Studio.
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1: Nico Santos. 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

0: Grausiger Fund in Niederösterreich.
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0: Eine eingemauerte Frauenleiche wurde in Münchendorf entdeckt. Die Polizei hat in Münchendorf in Niederösterreich den verwesten Leichnam einer Pensionistin entdeckt, der an einer Hauswand einbetoniert war. Beamte stießen nach einer Türöffnung auf die Tote, die demnächst ihren 100. Geburtstag gefeiert hätte. Die Staatsanwaltschaft Wien ordnete am Mittwochvormittag eine Obduktion an und ermittelt nun wegen des Verdachts auf Mord oder Sozialleistungsbetrug. Es wird vermutet, dass die Seniorin vor Jahren eines natürlichen Todes starb und eingemauert wurde, um ihre Pension weiter zu beziehen. Die Behörde fahndet jetzt im Ausland nach ihrem Sohn.
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0: Verkehrsstrafen stehen in Österreich vor einer deutlichen Erhöhung. Die Regierung plant im kommenden Budgetbegleitgesetz schärfere Regeln wegen steigender Unfallzahlen. Auf der 2 Gewerkschaft schlägt wegen dramatischen Häfenchaos in ZIP 2 Alarm. Häftlinge bleiben teils 23 Stunden wegen Personalmangels eingesperrt. Und top geklickt, der Iran startet in der Nacht einen Großangriff auf die US-Marine. Das amerikanische Regionalkommando CENTCOM wehrte in Kuwait-Bachar in eine massive Welle von Raketen und Drohnen ab.
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0: Das Wetter ist schnell erzählt, Regen im ganzen Land aktuell, aber ab dem Nachmittag lockert es dann auf, da kann es vereinzelt sogar ein paar Sonnenfenster geben, dann ganz Österreich. Das Ganze bei Temperaturen zwischen 16 und 22 Grad. Blick auf die Straßen, da gibt es nach wie vor die Unfallmeldung und 35 Minuten Zeitverlust auf der 1 der Westautobahn Richtung Deutschland zwischen Alt-Lenkbach und Böheimkirchen. Dann hat es auch gekracht auf der 1 Westautobahn Richtung Deutschland am Knoten Salzburg, da gibt es Behinderungen, ein Unfall mit einem LKW. Und A2 Südautobahn Richtung Wien zwischen Gleisdorf Süd und Sinabelkirchen auf Höhe Raststation Arnwiesen. Auch hier gibt es Behinderungen nach einem Unfall. Einiges los auch auf der A12 Intalautobahn Richtung Arlberg zwischen Wiesing und Schwarz. Da gibt es Stau und aktuell eine Stunde plus.
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Es ist 3:03. Schönen Vormittag. Hallo, Alex aus 24 hier. Ein bisschen noch durchhalten bis zur hoffentlich letzten Mittagspause in dieser Woche. Besser geht's mit Ace of Base. Und der neue von Alle Farben.

Schönen Vormittag heute an diesem Mittwoch. Für alle, die sich schon aufs extra lange Wochenende und auf den Feiertag freuen, die gute Nachricht, das Wetter ist deutlich besser morgen als heute. Wenig Regen, viel Sonnenschein, wird wieder früh sommerlich warm. Und dazu, OE24.

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0: liebe Leute, die Stunde bis zur Mittagspause, die packen wir auch noch gemeinsam, oder? Alex Nausner, U24er.
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14: Platz 1.
15: Mullers Start mit einem Großangriff auf US-Marine. Das amerikanische Regionalkommando CENTCOM wehrt in Kuwait und Bahrain in eine massive Welle iranischer Raketen und Drohnen erfolgreich ab, wie es heißt.
14: Platz 2.
15: Verkehrsstrafen stehen in Österreich vor einer deutlichen Erhöhung. Angesichts steigender Unfallzahlen und zu vieler Verkehrstoter plant die Regierung im kommenden Budgetbegleitgesetz schärfere Regeln. Verkehrsminister Peter Hanke fordert zudem ein bundesweites einheitliches Strafniveau.
14: Platz 3.
15: EZB-Ratsmitglied Martin Kocher schließt Zinserhöhung nicht mehr aus. Wegen des Ölpreisschocks durch den Irankrieg und der steigenden Inflation könnte der Leitzins laut dem Nationalbankgouverneur demnächst von 2,0 auf 2,25% angehoben werden.
14: Platz 4.
15: Wirtschaftskammer streicht im radikalen Sparkurs jeden vierten Job. WKÖ-Präsidentin Martha Schulz konkretisiert am Dienstag den Abbau von 200 der 800 Stellen in der Wiener Bundeskammer. Das soll 100 Millionen Euro einsparen.
14: Platz 5.
15: Und knallharte Strandregeln auf Sardinien gegen die Küstenerosion. Auf der italienischen Urlaubsinsel drohen Touristen bei der Mitnahme von Sandmuscheln oder Steinen Strafen von bis zu 3.000 Euro.
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15: Regen in weiten Teilen Österreichs. Aber die gute Nachricht, es wird weniger und vor allem am Nachmittag kann es dann auch erste Auflockerungen geben. Das Ganze bei 14 bis

0: 26 Grad maximal. Wie sieht aus auf den Straßen aktuell? Da quält uns in Salzburg auf der 1 Westautobahn der Unfall. Und zwar Richtung Deutschland. Beim Knoten Salzburger Viertelstunde braucht ihr knapp länger. Da gibt es einen Unfall mit einem LKW. Und eine Sperre gibt es im Tunnel Bindermichel nach einem Unfall auf der 7er Mühlkreiser Autobahn in Richtung Freistadt zwischen Franzosenhausweg und Linz-Bindermichel-Tunnel. In Wien ist einiges los auf der 23 Südosttangente in Richtung Inzersdorf zwischen Knotenherstetten und Knotensteherstetten. Aktuell 15 Minuten plus. Wo es geht? Eine gute Fahrt.
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0: Alex Klausner hier. Ich begleite euch in Richtung extra langes Wochenende und vor allem in Richtung Mittagspause mit Super Hits und guter Laune.
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schönen Vormittag mit OE24. Wir schauen zu unserer Frage des Tages. Gestern hat es die ersten großen Hearings gegeben, der 13 Kandidaten für den Job des ORF-Generaldirektors. Und unsere Frage war es, erste Hearings, glaubt ihr an eine faire Wahl zum ORF-Chef? Und da glauben die Leute eher an einen rosa Elefanten oder an ein pink gestreiftes Einhorn, als wie wenn Donald Trump alles abgemacht wäre. Ja, 3% glauben an ein faires Verfahren, ja, und 97% sagen, geben wir da, ah, da ist doch sowas über hinter den Kulissen.

Es ist 4:05 noch knapp eine halbe Stunde. Dann ist hoffentlich die letzte Mittagspause in dieser Woche für euch angebrochen. Ich hoffe, ihr habt euch auch frei nehmen können am Fenstertag. Musikalisch verkürzen wir die Zeit gleich mit A Wonderful Life von Hurt. Und New Legend, Baby Rexha mit Faceless. Ha, da füllen's euch in Richtung Mittagspause. Absolute Kultnummer. Gibt's gleich. Alex Lausner, 24 hier.

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8: Verkehrsstrafen stehen in Österreich vor einer deutlichen Erhöhung. Auf der 2 EZB-Ratsmitglied Martin Kocher schließt eine Zinserhöhung nicht mehr aus. Der Grund der Ölpreisschock und die steigende Inflation. Und top geklickt auf OE24.at. Der Iran startet in der Nacht einen Großangriff auf die US-Marine. Betroffen waren davon Kuwait und Bahrain. Die Angriffe sollen abgewehrt worden sein.
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8: Tja, das Wetter kurz und knackig von Bregenz bis Wien. Regnet es aktuell und so bleibt es auch bis in den frühen Nachmittag hinein. Im Westen, da kann es schon langsam beginnen, ein bisschen aufzulockern, aber viel Sonnenschein dürfen wir da auch nicht erwarten bei 22 Grad. Zwei Meldungen gibt es aktuell von den Straßen. Und zwar die A1 Westautobahn Richtung Deutschland beim Knoten Salzburg. Da gibt es Behinderungen nach einem Unfall. Und A7 Mühlkreisautobahn Richtung Freistadt zwischen Franzosenhausweg und Linz-Bindermitteltunnel. Da gibt es ebenfalls Stau und 15 Minuten plus. Gute Fahrt.
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0: Hier ist OE24, Alex Lausner im Studio. Wir geben jetzt nochmal richtig Gas. Und zwar in Richtung Wochenende, da legen wir jetzt in Turbo rein. Baby Rexha sagt euch vielleicht ja was. Der hat schon mit vielen zusammengearbeitet, hat zum Beispiel den 2000-Hit Blue noch einmal durch den Zeitwolf gedreht und damit einen Mega-Hit gelandet. Aber auch mit vielen anderen hat er zusammengearbeitet. Jetzt hat er sich den Hit von Faceless geholt. Und daraus, das hier jetzt aber New Religion, das passt perfekt rein in diesen Mittwochvormittag. Jetzt einmal im Büro richtig gut aufdrehen und die Kollegen nerven. Obwohl nerven ist ja eine super geile Nummer.
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0: Robert De Niro's Waiting. Super schöne Nummer, bitte, oder? Wir verabschieden uns jetzt. Ich hoffe, ihr auch. Euch gleich in die Mittagspause. Dann übernimmt ihr die Fina. Alex Klaus, mein Name. Ich wünsche euch noch einen schönen Mittag und vor allem einen schönen Feiertag. Und wenn ihr arbeiten müsst am Freitag, tröstet euch damit. Ich auch. Ich wecke euch auf. Okay, ab Punkt 5 Uhr.
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17: Platz 1.
18: Grausiger Fund in Niederösterreich. Eingemauerte Frauenleiche entdeckt. In Münchendorf stieß die Polizei in einer Hauswand auf die verweste Leiche einer Pensionistin. Die Ermittler vermuten jahrelangen Sozialleistungsbetrug und fahnden nach dem im Ausland lebenden Sohn.
17: Platz 2.
18: Geldtransportskandal. Schwere Vorwürfe gegen Viktor Orban. Die Beschlagnahme eines ukrainischen 70-Millionen-Transports im März war laut Berichten Orbans persönliche Entscheidung. Nachfolger Peter Matscher kritisiert den direkten Einfluss auf die Behörden scharf.
17: Platz 3.
18: Southampton. Rechtsextreme Krawalle nach Mord an Student. Nach dem Urteil im Fall des getöteten Henry Nowak kam es in Südengland zu schweren Ausschreitungen. Hunderte Demonstranten attackierten die Polizei. Die Innenministerin verurteilte die Gewalt.
17: Platz 4.
18: KI-Prognose. Forscher berechnen Chancen für die Fußball-WM. Wissenschaftler aus Innsbruck und Dortmund simulierten das Turnier 100.000 Mal. Während Spanien und England als Top-Favoriten gelten, liegt Österreichs Titelchance bei magerem 0,7%.
17: Platz 5.
18: Und Let's Dance. Bekannte Backstage-Enthüllungen über RTL-Show. Hinter den Kulissen des TV-Dauerbrenners geht es laut Medienberichten wilder zu als gedacht. Besonders während der Live-Tournee soll es in den Hotels zur Crew zu exzessiven Partys gekommen sein.
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20: Wir lassen das graue Regenwetter jetzt Schritt für Schritt hinter uns. Während es von Salzburg ostwärts im Moment teilweise noch recht trüb ist und es verbreitet regnet, schaut die Welt im Westen ganz anders aus. In Vorarlberg und Tirol blitzen bereits die ersten feinen Sonnenfenster durch. Im Laufe des Nachmittages lockert es dann auch im Großteil Österreichs merklich auf und die Sonne zeigt sich immer öfter zwischen den Wolken. Nur von Wien und Graz ostwärts, da hält sich das trübe Wetter noch ein Weilchen länger. Die Temperaturen erreichen heute schrittweise

0: teilweise 14 bis 22 Grad. Vorsicht, Autofahrer im Großraum Graz müssen sich auf erhebliche Verzögerungen einstellen. Auf der A9 Pürenautobahn Richtung Slowenien gibt es wegen starker Überlastung zwischen Graz Nord und Graz Wibling aktuell eine Blockabfertigung vor dem Plabutsch-Tunnel. Plant ihr auf jeden Fall mehr Zeit ein und passt am Stauende besonders gut auf. Wir blicken nach Wien auf die A23 Südosttangente auf der Hauptschlagader der Bundeshauptstadt. Hier bleibt es weiter in C Richtung Inzersdorf, steht hier wegen Überlastung zwischen dem Knoten Hirstetten und dem Knoten Kaisermühlen im Stau und verliert hier rund 20 Minuten. Wir werfen nochmal einen Blick in die Steiermark auf die A9 Pürenautobahn. Weiter südlich auf der A9 Richtung Slowenien. Hier braucht ihr ebenfalls Geduld. Wegen Bauarbeiten steht ihr zwischen Vogau-Strass und Sentil-Vordergrenze rund 20 Minuten. Und in Tirol auf der A13 Brenner-Autobahn. Es gibt hier erste Entlastung auf dem Weg nach Italien. Der Stau auf der A13 zwischen dem Knoten Innsbruck-Amras und der Mautstelle Schönberg hat sich etwas verkürzt. Ihr braucht aber aktuell noch rund gute 15 Minuten länger.
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0: Mahlzeit Österreich, schöne Mittagszeit. Willkommen in den UE24 Society News. Wir sprechen dann in gut 15 Minuten über das neue Cover der Juli-Ausgabe des Playboy. Social Media Star Hanna Weick zieht darin komplett blank und packt im Interview überraschend offen über ihre geheim gehaltene Liaison mit Weltstar Jason Derulo aus. Werdet ihr gleich.
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Wir kommen zu den UI24 Society News. Influencerin Hannah Weig sorgt mit 30 Jahren für ordentlich Gesprächsstoff und ziert das brandneue Cover der Juli-Ausgabe des Playboy. Das Model hat sich hüllenlos ablichten lassen und nutzt auch das exklusive Interview für eine überraschende Liebesbeichte. Hannah enthüllt, dass sie ein Jahr lang eine Liaison mit US-Superstar Jason Derulo hatte. Die beiden trafen sich regelmäßig auf Ibiza, doch am Ende gab sie dem Musiker den Laufpass. Ein Weltstar, der jeden Tag Party macht, passte einfach nicht in ihre Lebensplanung mit Hochzeit und weiteren Kindern. Nach einer weiteren mittlerweile beendeten Beziehung mit einem bodenständigen Justizvollzugsbeamten genießt die schöne Bayerin nun glücklich ihr Single-Leben. Alle spannenden Details findet ihr natürlich online auf oe24.at. Weiter geht's mit super Hits und jeder Menge gute Laune hier auf oe24. Wir haben auf jeden Fall noch Billy Joel mit Uptown Girl. Jetzt haben wir noch Nico Santos mit Rooftop.

0: so gut zu eurer Mittagszeit mit Billy Joel und Uptown Girl hier auf OE24. Wir holen auf jeden Fall die Spice Girls in die Mittagszeit. Mit dabei auch ein aktueller Top-Hit, Summer. Und die aktuellen Online-Top 3, die gibt's gleich.
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12: Schafskälte bringt markanten Temperatursturz nach Mitteleuropa. Das Wetterphänomen sorgt im Juni für kühle Luft, Regen und Höchstwerte von nur 15 bis 20 Grad. Wir blicken auf die 2. Wiener FPÖ ortet rote Propaganda nach Beitrag in Wien heute. Die Freiheitlichen kritisieren den Auftritt von Günter Ogris und werfen dem ORF Parteilichkeit vor. Und er hat zur Top geklickt, schwere Vorwürfe gegen Ex-Premier Viktor Orban in Ungarn.

0: Die Beschlagnahme eines ukrainischen Geldtransporters in Budapest war laut Berichten seine persönliche Entscheidung.
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0: Das trübe Wetter zieht nach Osten ab und im Großteil des Landes, das setzt sich jetzt immer mehr die Sonne zwischen den Wolken durch. Bei einem lebhaften Nordwestwind erreichen die Temperaturen heute 14 bis 22 Grad. Große Vorsicht auf der Pack. Nach einem Unfall ist die A2 zwischen Starnberg und Modriach aktuell in beiden Richtungen komplett gesperrt. Der Herzogbergtunnel ist zu. Bitte weicht hier nach Möglichkeit großräumig aus. Wir blicken auf die A9 Pyhrn-Autobahn. Die Lage, die bleibt hier extrem angespannt. Richtung Slowenien gibt es zwischen Graz Nord und Graz Webling weiterhin eine Blockabfertigung vor dem Plabutsch-Tunnel. Rechnet hier mit viel Geduld und weiter südlich bei Vogaustraße, der steht hier auf Vordergrenze wegen Bauarbeiten ebenfalls gute 20 Minuten. In Wien auf der A23 Südosttangente Richtung Inzersdorf. Hier braucht ihr zwischen dem Knoten Nierstetten und dem Knoten Kaisermühlen rund 20 Minuten länger. Und wir blicken dann noch auf die A13 im Westen Richtung Italien zwischen Innsbruck, Amras und Schönberg. Weiterhin 15 Minuten Zeitverlust und in Vorarlberg kommt es auch auf der A14 Richtung Arlberg im Ambergtunnel zu Behinderungen durch ein defektes Fahrzeug.
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11: Platz 1. Geldtransportskandal. Schwere Vorwürfe gegen Viktor Orban. Die Beschlagnahme eines ukrainischen 70-Millionen-Transports im März war laut Berichten Orbans persönliche Entscheidung. Nachfolger Peter Matija kritisiert den direkten Einfluss auf die Behörden scharf.
9: Platz 2.
11: Southampton, rechtsextreme Krawalle nach Mord an Student. Nach dem Urteil im Fall des getöteten Henry Novak kam es in Südengland zu schweren Ausschreitungen. Hunderte Demonstranten attackierten die Polizei. Die Innenministerin verurteilte die Gewalt.
9: Platz 3.
11: Bitcoin-Sturz. Kryptoriese sorgt für massiven Kursrutsch. Der Bitcoin fiel in der Nacht auf Mittwoch zwischenzeitlich auf rund $65.000 und damit auf den tiefsten Stand seit Ende März.
9: Platz 4.
11: FC Bayern. Knallhartes Ultimatum für Sportboss Max Eberl. Der 52-jährige Sportvorstand steht beim deutschen Rekordmeister intern offenbar massiv unter Druck. Laut Berichten fordert die Vereinsführung bis Ende August deutliche Fortschritte bei Spielerverkäufen und Gehaltsverhandlungen.
9: Platz 5.
11: Und Wetterphänomen Schafskälte bringt kühle Atlantikluft nach Mitteleuropa. Pünktlich Anfang Juni deuten aktuelle Wettermodelle auf einen spürbaren Temperatursturz hin. Meist zwischen dem 4. und 20. Juni drohen wechselhaftes Wetter, häufige Regenschauer und Höchstwerte von nur noch 15 bis 20 Grad.
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13: Während es von Salzburg ostwärts im Moment teilweise noch recht trüb ist und verbreitet regnet, schaut die Welt im Westen ganz anders aus. Wir blicken in Vorarlberg und Tirol. Der Blitzner bereist die ersten feinen Sonnenfenster durch und im Laufe des Nachmittages lockert es dann auch im Großteil Österreichs merklich auf. Und die Sonne, die zeigt sich dann noch immer öfter zwischen den Wolken. Nur von Wien und Graz ostwärts, da hält sich das trübe Wetter noch ein Weilchen länger. Die Temperaturen erreichen heute schrittweise 14 bis 22 Grad. Auf der A2 Südautobahn, das ist derzeit das größte Nadelöhr im Land. Nach dem schweren Unfall im Herzogbergtunnel ist die A2 zwischen Steinberg und Modriach-Waldsein in beiden Richtungen komplett gesperrt. Der Verkehr wird nun weiträumig blockiert und in Richtung Italien ist zusätzlich auch der Assingbergtunnel ab Mooskirchen zu. In Richtung Wien steht ja vor dem Kalcher Kugeltunnel ab dem Packsattel. Ebenfalls auf der A2 Richtung Wien herrscht zwischen Graz Ost und Lassnitzhöhe akute Gefahr durch ein Reh auf der Fahrbahn. Fahrt in diesem Bereich bitte extrem vorsichtig. Im Großraum Graz spitzt sich die Lage ebenfalls zu vor dem Plabotsch-Tunnel Richtung Slowenien.

0: Vogaustraße, da steht ja vor der Grenze wegen Bauarbeiten weitere 20. In Wien auf der Südosttangente Richtung Inzersdorf, hier staut er sich zwischen dem Knoten Hirschstetten und der Praterbrücke, plant ihr 20 Minuten extra ein. Und eine Meldung noch für Tirol Richtung Italien, verliert er zwischen Innsbruck, Amras und Schönberg weiterhin rund 15 Minuten auf der A13 und die Behinderungen im Ambergtunnel auf der A14, die sind Gott sei Dank vorbei.
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0: Einen schönen Mittwochnachmittag an diesem 3. Juni 2026. Pina Wieland bei euch im Studio. Schön, dass ihr mit dabei seid.
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Wir werfen einen Blick in die Society-Welt und die Gerüchteküche brodelt gewaltig, denn die Dreharbeiten zur neuen Staffel der Reality-Show Forsthaus Rampensau starten genau jetzt. Und während die meisten Teilnehmer noch streng geheim sind, ist ein Name bereits durchgesickert. Simone Lugner soll mit dabei sein. Bereits im Frühjahr hat Mörtels Witwe angedeutet, dass sie Lust auf ein Reality-Format hätte. Da man im Forsthaus ja immer im Doppelpack antritt, wird sie natürlich nicht alleine einziehen. Laut Insidern soll Alexander Schneller, der Zirkusdirektor vom Zirkus Picard, ihr Partner in der Show sein. Die beiden sind gut befreundet, er war zuletzt sogar Gast bei ihrem 44. Geburtstag. Und wie sich die beiden im Kärntner Lavantal schlagen werden, das bleibt natürlich spannend. Alle Details zu diesem TV-Deal findet ihr auf oe24.at.

0: Wir sind gleich wieder zurück mit maximaler Energie durch den Nachmittag. Wir haben auf jeden Fall Leonie. Mit dabei auch ein ultimativer 90er-Kult-Hit. Gala. Die aktuellen anderen Top 3, die gibt's in Kürze.
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15: Bitcoin stürzt nach Verkauf und Großinvestor völlig ab. Die Digitalwährung sackt am Mittwoch nach einem Minus von 12% auf rund $65.000 ab. Derzeit auf der 2, ORF-Chefin Ingrid Thurnherr droht Regierung mit Verfassungsklage. Beim Publikumsrat wehrte sie sich gegen Sparpläne in der Höhe von bis zu 90 Millionen Euro. Und derzeit top geklickt, Ukraine blamiert Wladimir Putin mit schwerem Drohnenangriff. Direkt vor dem Wirtschaftsforum in St. Petersburg trafen die Geschosse den Hafen und das Ölterminal.
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15: Das trübe Wetter zieht nach Osten ab und im Großteil des Landes, das setzt sich jetzt immer mehr die Sonne zwischen den Wolken durch. Bei einem lebhaften Nordwestwind erreichen die Temperaturen heute 14 bis 22 Grad.

0: Nach dem schweren Unfall im Herzogberg-Tunnel geht's auf der Parkwartein überhaupt nichts mehr. Die A2 ist zwischen Starnberg und Modriach in beiden Richtungen komplett gesperrt. Der Verkehr wird großräumig blockiert. In Richtung Italien ist zusätzlich der Assingberg-Tunnel ab Mooskirchen dicht. In Richtung Wien steht er vor dem Kalcherkogeltunnel ab dem Packsattel. Weicht nach Möglichkeit bitte über die A9 aus. Auf der Ausweichroute braucht ihr auch im Süden ebenfalls reichlich Geduld. Vor dem Plavutsch-Tunnel Richtung Slowenien verliert ihr durch die Blockabfertigung aktuell gut 30 Minuten. Und weiter südlich bei Vogaustraße hat sich der Baustellenstau vor der Grenze ebenfalls auf 30 Minuten Zeitverlust verlängert. Wir blicken noch nach Wien. Auch auf der Hauptschlagader der Bundeshauptstadt ist im Mittagsverkehr Geduld gefragt. Richtung Inzersdorf staut er sich hier zwischen dem Knoten Hirstetten und der Praterbrücke. Plant ihr gute 20 Minuten mehr ein.
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0: Es ist kurz nach 2:15, perfekt, um kurz mal durchzuatmen, die Arme auszustrecken und die Batterien wieder hoch aufzuladen. Super jetzt und gute Laune hören wir gleich von den Venga Boys. Vorher noch ein Top-Hit von heute.
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0: Platz 1.
4: ORF-Chefin Ingrid Thurnherr erwägt Klage gegen harte Sparpläne. Die Generaldirektorin kritisiert am Mittwoch die politisch geforderten Kürzungen von bis zu 90 Millionen Euro. Weil die Erfüllung des öffentlich-rechtlichen Auftrags gefährdet sein könnte, prüfen Juristen eine Verfassungsklage.
0: Platz 2.
4: FPÖ tobt wegen vermeintlicher SPÖ-Propaganda im ORF Wien. Nach einem Kriminalitätsbeitrag in Wien heute warfen die Freiheitlichen dem Sender bewusste Hofberichterstattung vor und forderten personelle Konsequenzen.
0: Platz 3.
4: Knallhartes EU-Verbot für Ketchup- und Mayo-Plastikpackerl. Zur Eindämmung von Plastikmüll verschwinden Einweg-Portionspackungen künftig weitgehend aus Restaurants und Hotels.
0: Platz 4.
4: Hollywood-Ehre. David Beckham erhält Stern auf dem Walk of Fame. Die englische Fußball-Ikone wird für ihren prägenden Einfluss auf den US-Sport ausgezeichnet. Die Enthüllung in Los Angeles findet am 12. Juni direkt vor dem ersten amerikanischen WM-Spiel statt.
0: Platz 5.
4: Und Mausi Lugner zelebriert Geburtstag beim VIP-Opening in Wien. Die Society Lady feierte ihren Geburtstag im prachtvollen Garten des Palais Auersberg. Das Opening des Palais Freiluft lockte zahlreiche Promis an und markiert für sie den Auftakt eines Partymarathons.
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4: Wir verabschieden uns jetzt langsam vom Regenwetter. Während es von Salzburg ostwärts im Moment noch recht trüb ist und es verbreitet regnet, zeigt sich im Westen die Sonne schon wieder von ihrer besten Seite. In Vorarlberg und Tirol, da blitzen bereits die ersten von den Sonnenfenster durch und im Laufe des Nachmittages zieht das Regenband dann weiter ab, sodass sich im Großteil Österreichs ein freundlicher Mix aus Sonne und Wolken durchsetzt. Am längsten gedulden müssen wir uns noch von Wien und Graz ostwärts. Dort bleibt es noch eine Weile trüb. Die Temperaturen, die klettern heute auf angenehme 14 bis 22. Grad. Ein Hallo in die Autos um kurz nach 14 Uhr. Wir werfen einen Blick auf die Straßen des Landes. Auf der A2 Südautobahn in Niederösterreich große Vorsicht auf dem Weg Richtung Süden. Nach einem schweren Unfall auf der A2 Richtung Italien, da steht er zwischen Leobersdorf und Wöllersdorf in einem massiven Stau, plant er aktuell sofort 40 Minuten zusätzlich Zeitverlust ein. Anhaltendes Tunnelchaos, A2 auf der Pack, hier geht in beiden Richtungen weiterhin überhaupt nichts mehr. Nach dem schweren Unfall im Herzogberg-Tunnel bleibt die A2 zwischen Steinberg und Modrey auch komplett gesperrt. Die Tunnelsperren im Assingerberg-Tunnel, also Richtung Italien, und im Kalcher-Kogel-Tunnel Richtung Wien sind nach wie vor aufrecht. Bitte weicht ihr weiträumig aus. Wir blicken auf die A9 Püren-Autobahn. Auf der Ausweichroute braucht ihr im Süden ebenfalls Geduld. Vor dem Plavutsch-Tunnel Richtung Slowenien, da steht ihr in der Blockabfertigung weiter in gute 30 Minuten. Vor der Grenze bei Vogaustraß verliert ihr wegen der Baustelle ebenfalls 30 Minuten. Wir werfen einen Blick nach Wien, also im Stadtgebiet wird es auf den Hauptschlagadern enger. Auf der A23 Südosttangente Richtung Inzersdorf, da steht ihr zwischen dem Knoten Hirstetten und der Praterbrücke rund 20 Minuten im Stau. Auf der A22 Donauuferautobahn Richtung Tangente, da verliert ihr zwischen der Reichsbrücke und dem Knoten Kaisermühlen knapp 10 Minuten.
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4: Schön, dass ihr mit dabei seid. Es ist kurz nach 14 Uhr. Ja, dass ihr mit mir durch die zweite Tageshälfte startet. Ich liefere euch jetzt genau die richtige Motivation und den besten Sound. Für die Arbeit, das Auto oder wo auch immer uns gerade hört.
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1: Jennifer Lopez featuring David Guetta. 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

0: einen schönen Mittwoch. Ihr hört UE24. Bevor es gleich weitergeht mit Super zu uns jede Menge gute Laune, haben wir noch aktuelle Neuigkeiten.
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0: Virusangst sorgt für erste Testspielabsage vor Fußball-WM. Wegen eines Ebola-Ausbruchs im Kongo ist das WM-Testspiel der Nationalelf in Spanien gegen Chile abgesagt worden. Der Bürgermeister des spanischen Spielortes strich die Partie am Mittwoch aus Sicherheitsgründen. Das Team bereitet sich nun in Belgien auf das erste WM-Match am 17. Juni vor.
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0: Wir hören Pop Queen Madonna mit ihrer genialen Coverversion von American Pie. Und wir bringen eure Box mit geballter Power zum Beben, wenn die Imagine Dragons mit ihren Mega-Hits im Radio loslegen. Bis gleich.
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12: EU verbietet kleine Ketchup-Packungen in Restaurants. Seine neue Verordnung lässt Einwegportionen ab August 2026 schrittweise verschwinden. Wir blicken auf die zwei. ORF-Chefin Ingrid Thurnherr droht der Regierung mit Klage. Beim Publikumsrat wehrte sie sich gegen Sparpläne von bis zu 90 Millionen Euro. Und derzeit aktuell top geklickt, eingemauerte Leiche in Niederösterreich entdeckt. Ermittler fanden eine tote Pensionistin in einer Hauswand in Münchendorf. Die Polizei vermutet Pensionsbetrug.
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12: Das trübe Regenwetter zieht am Nachmittag langsam nach Osten ab und während es in Wien und Graz noch länger grau bleibt, setzt sich von Westen her im Großteil des Landes immer mehr die Sonne durch. Das Thermometer erreicht heute noch milde 14 bis 22 Grad. Es ist kurz nach 2:30 auf der A2 Leobersdorf. Der Stau hat sich erfreulicherweise leicht verkürzt und liegt jetzt bei 30 Minuten. Auf der A2 Parkabschnitt die Totalsperre in beiden Richtungen und die Folgetunnelsperren, die bleiben voll aufrecht. Neu dabei, sowohl am Walserberg auf der A1 als auch auf der A12 Kufstein gibt es jetzt jeweils 20 Minuten Wartezeit wegen Polizeikontrollen bei der Einreise. Wir blicken auf die A9 Pürn-Autobahn nach Oberösterreich. Hier gibt es zwischen St. Pankraz und Wienisch-Garsten zusätzliche 15 Minuten Verzögerung und bei Vogelstrass hat sich der Stau auf 20 Minuten verkürzt.
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1: Nico Santos. All-Time High. 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

Es ist das Bitterfan genialer Mittwoch. Morgen ist Feiertag. Das bedeutet für die allermeisten von uns ein herrlich langes Wochenende steht vor der Tür und die Arbeitswoche ist quasi schon so gut wie erledigt. Und egal, ob ihr jetzt noch im Büro sitzt, in der Werkstatt Vollgas gebt oder im Auto schon bereits unterwegs seid, mit dieser Aussicht geht die Arbeit doch gleich dreimal so schnell von der Hand. Ich versüße euch auf jeden Fall den Countdown mit den besten Superhits hier auf OE24. Wir hören auf jeden Fall gleich die Imagine Dragons mit Thunder. Vor allem wir noch Benson Boone mit Sorry I'm Here for Someone Else. Schönen Mittwochnachmittag.

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1: Platz 1. Grausiger Fund in Niederösterreich. Eingemauerte Frauenleiche entdeckt. In Münchendorf stieß die Polizei in einer Hauswand auf die Leiche einer Seniorin. Die Ermittler vermuten jahrelangen Sozialleistungsbetrug und fahnden nach dem im Ausland lebenden Sohn der Verstorbenen.
2: Platz 2.
1: ORF-Chefin Ingrid Thurnherr erwägt Klage gegen Sparpläne. Die Generaldirektorin kritisiert die politisch geforderten Kürzungen von bis zu 90 Millionen Euro. Da die Erfüllung des öffentlich-rechtlichen Auftrags gefährdet sein könnte, prüfen Juristen eine Verfassungsklage.
2: Platz 3.
1: Knallhartes EU-Verbot für Ketchup- und Mayo-Plastikpackerl. Zur Eindämmung von Plastikmüll verschwinden Einweg-Portionspackungen künftig weitgehend aus Restaurants und Hotels.
2: Platz 4.
1: Ebola-Angst. Erstes Match vor der Fußball-WM abgesagt. Wegen des grassierenden Virus im Kongo wurde das geplante Testspiel der afrikanischen Nationalmannschaft gegen Chile in Spanien aus Sicherheitsgründen gestrichen.
2: Platz 5.
1: Und Modemarke Shein kassiert in Frankreich 22 Millionen Euro Strafe. Die Verbraucherschutzbehörde sanktionierte den Online-Händler wegen massiver Probleme bei Bestellungen und Retouren.
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1: Während es von Salzburg ostwärts im Moment teilweise noch recht trüb ist und verbreitet regnet, schaut die Welt im Westen noch ganz anders aus. Wir blicken in Vorarlberg und Tirol. Der Blitzner bereist die ersten feinen Sonnenfenster durch und im Laufe des Nachmittages lockert es dann auch im Großteil Österreichs merklich auf. Und die Sonne, die zeigt sich dann noch immer öfter zwischen den Wolken. Nur von Wien und Graz ostwärts, da hält sich das trübe Wetter noch ein Weilchen länger. Die Temperaturen erreichen heute schrittweise 14 bis 22 Grad. Große Entlastung auf der A2 Südautobahn. Die Vollsperre nach dem schweren Unfall im Herzogbergtunnel auf der Park ist aufgehoben. Ganz ohne Verzögerung geht es aber noch nicht. Richtung Wien gibt es aktuell eine Blockabfertigung vor dem Kalcherkogeltunnel zwischen dem Parksattel und Modriach. Ebenfalls auf der A2 in Niederösterreich ist der Hauptverkehrsstau bei Leobersdorf vorbei. Richtung Italien bleibt nach dem Unfall derzeit aber noch die Auffahrt Leobersdorf gesperrt. Auf der A9 Pyrenautobahn im Süden und in Oberösterreich braucht ihr weiterhin etwas Geduld. Vor dem Plavutsch-Tunnel Richtung Slowenien. Hier verliert er durch die Blockabfertigung nach wie vor gute 30 Minuten. Und weiter südlich vor der Grenze bei Vogau-Straß. Hier steht er wegen Bauarbeiten rund 20 Minuten im Stau. In Oberösterreich müsst ihr zwischen St. Pankraz und Windischgarsten mit 15 Minuten Zeitverlust rechnen. In Wien auf der A23 Südosttangente, also im Stadtgebiet, bleibt es auf den gewohnten Routen C. Auf der Tangente Richtung Inzersdorf verliert er zwischen dem Knoten Hirstetten und der Praterbrücke aktuell 25 Minuten. Auf der A22 Donau-Ufer-Autobahn Richtung Tangente steht er hier zwischen der Reichsbrücke und dem Knoten Kaisermühlen knapp 10 Minuten. Und gute Nachrichten vom Walserberg auf der A1. Hier ist fast wieder alles frei, einzig vor dem Grenzübergang Kufstein-Kiefersfelden auf der A12 Inntal-Autobahn bei der Einreise nach Österreich. Da müsst ihr noch mit rund 20 Minuten Wartezeit durch Polizeikontrollen rechnen.
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1: Ja, der Countdown zum verlängerten Wochenende läuft. Es ist kurz nach 15 Uhr. Schön, dass ihr mit dabei seid. Und wir sprechen auf jeden Fall in dieser Stunde noch über die aktuelle Frage des Tages. Bis gleich.
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Morgen ist Feiertag und am Freitag schließt sich für die allermeisten von euch der Fenstertag an. Das bedeutet ab sofort 4 Tage am Stück frei, Füße hochlegen und einfach nur das Leben genießen. Und mit dieser Aussicht im Kopf geht der restliche Nachmittag im Job doch wie von selbst vorbei. Ich liefere euch die passende Feierabendmotivation im Radio. Dann auf jeden Fall gleich Natasha Bedingfield. Jetzt haben wir Dua Lipa. Dance the Nights.

0: Für diejenigen, die noch nicht nach Hause gehen können. Musik und gute Laune habe ich natürlich auf OE24. Wir hören in der nächsten halben Stunde die aktuelle von Michael Patrick Kelly. Ein 80er Kulthit von Irene Cara. Das alles mehr gibt's gleich.
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9: Bitcoin stürzt nach Verkauf und Großinvestor völlig ab. Die Digitalwährung sackt am Mittwoch nach einem Minus von 12% auf rund $65.000 ab. Derzeit auf der 2, ORF-Chefin Ingrid Thurnherr droht Regierung mit Verfassungsklage. Beim Publikumsrat wehrte sie sich gegen Sparpläne in der Höhe von bis zu 90 Millionen Euro. Und derzeit top geklickt, Ukraine blamiert Wladimir Putin mit schwerem Drohnenangriff. Direkt vor dem Wirtschaftsforum in St. Petersburg trafen die Geschosse den Hafen und das Ölterminal.
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9: Das trübe Wetter zieht nach Osten ab und im Großteil des Landes, das setzt sich jetzt immer mehr die Sonne zwischen den Wolken durch. Bei einem lebhaften Nordwestwind erreichen die Temperaturen heute 14 bis 22 Grad. Wir starten auf der A9 Pyhrn-Autobahn. Wer Richtung Slowenien unterwegs ist, steht im Großraum Graz vor einer echten Geduldsprobe. Zwischen Übelbach und dem Knoten Graz-West gibt es dichten Stau und bis zu 45 Minuten Zeitverlust. Die Tunnel, die laufen auch wegen Überlastung im Dauerblockbetrieb. Betroffen sind der Schadnerkugeltunnel, die Gratkorn-Tunnels und weiterhin der Plabutsch-Tunnel mit gut 30 Minuten Verzögerung. Weiter südlich vor der Grenze bei Vogau-Straß, da verlierte wegen der Baustelle zusätzliche 20 Minuten. Auch in Oberösterreich brauchte zwischen St. Pancras und Windisch-Garsten weiteren 15 Minuten länger. Auf der A2 Südautobahn, hier hält die Entspannung auf der Hauptfahrbahn im Packabschnitt zum Glück an. Richtung Wien gibt es lediglich noch eine kurze Blockabfertigung vor dem Kalcher-Kugeltunnel zwischen dem Packsattel und Modriauch. In Niederösterreich ist der Hauptstau ebenfalls Geschichte. Auf der Auffahrt Lee-Oberstdorf Richtung Italien besteht aber nach dem Unfall allerdings weiterhin eine Sperre. In Wien auf der A23, der Nachmittagsverkehr zieht spürbar an. Auf der Tangente Richtung Inzersdorf, da steht ja zwischen dem Knoten Hirstetten und der Praterbrücke mittlerweile 25 Minuten im Stau. Auf der A22 Donauuferautobahn Richtung Tangente, da verlierte zwischen der Reichsbrücke und dem Knoten Kaisermühlen weiterhin knappe 10 Minuten. Und wir blicken noch auf die A12. Bei der Einreise nach Österreich müsst ihr vor dem Grenzübergang Kufstein-Kiefersfelden auf der A12 Inntal-Autobahn weiterhin mit bis zu 20 Minuten Wartezeit mit durch Polizeikontrollen rechnen.
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0: Schönen Nachmittag. Mina Königelberg, da geht es ja so richtig ans Eingemachte. Der Countdown für den ORF-Chefposten läuft. Die 13 Finalisten stehen frisch fest. Aber läuft bei dieser wichtigen Entscheidung eigentlich alles mit rechten Dingen ab? Wir haben euch bei der aktuellen Frage des Tages gefragt. Erste Hearings. Glaubt ihr dann an eine faire, politisch unabhängige Wahl zum neuen ORF-Chef? Euer Urteil ist ein beispielloser Knall. Unglaubliche 97% von euch sagen ganz klar nein. Na, ihr glaubt dann überhaupt gar keine faire Abstimmung, weil im Hintergrund nur gemauschelt wird und nur winzige 3% haben echtes Vertrauen in das Prozedere. Ein extrem deutliches Zeichen, danke fürs Mitmachen. Und wir drehen jetzt den Regler wieder nach oben und ich schicke euch weiterhin mit dem besten Superhits natürlich hier auf OE24.
1: Michael Patrick Kelly, Run Free.
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17: Platz 1.

0: Trump plant Treffen mit Obermullah wegen Atomabkommen. Der US-Präsident stellte ein Treffen mit dem iranischen Revolutionsführer Mojtaba Khamenei in Aussicht. Laut Trump hat Teheran im Zuge der laufenden Verhandlungen bereits einem Verzicht auf Atomwaffen zugestimmt.
1: Platz 2.
0: ORF-Chefin Ingrid Thurnherr erwägt Klage gegen Sparpläne. Die Generaldirektorin kritisiert die politisch geforderten Kürzungen von bis zu 90 Millionen Euro. Da die Erfüllung des öffentlich-rechtlichen Auftrags gefährdet sein könnte, prüfen Juristen eine Verfassungsklage.
1: Platz 3.
0: Grausiger Fund in Niederösterreich. Eingemauerte Frauenleiche entdeckt. In Münchendorf stieß die Polizei in einer Hauswand auf die Leiche einer Seniorin. Die Ermittler vermuten jahrelangen Sozialleistungsbetrug und fanden nach dem im Ausland lebenden Sohn der Verstorbenen.
1: Platz 4.
0: Rätselhaftes Signal aus dem Weltall verblüfft Astronomen. Ein 15.000 Lichtjahre entferntes Objekt sendet in einem langsamen 54-Minuten-Rhythmus Radioimpulse zur Erde. Forscher vermuten, dass ein extrem dichter weißer Zwerg hinter dem bislang einzigartigen Phänomen steckt.
1: Platz 5.
0: Nach dem bitteren WM-Aus, Ehefrau baut ÖFB-Star Baumgartner auf. Sandrine Baumgartner spendete dem verletzten Offensivspieler nach seiner schweren Muskelverletzung via Instagram emotionalen Beistand. Das Nationalteam hebt am Donnerstag ohne ihn zur Endrunde in die USA ab.
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0: Wir lassen das trübe Wetter jetzt endgültig hinter uns und während es im Osten rund um Wien und Graz teilweise noch etwas länger grau war, setzt sich im Großteil Österreichs immer mehr die Sonne durch. Die restlichen Regenschauer ziehen ab und machen dann Platz für einen richtig freundlichen Tagesausklang. Die Temperaturen erreichen heute noch angenehme 14 bis 22 Grad und dazu weht uns zwar noch ein lebhafter Westwind um die Ohren, aber der lässt dann pünktlich zum Feierabend spürbar nach. Wir starten in Wien auf der A22 Donauuferautobahn. Nach einem schweren Unfall ist der Tunnel Kaisermühlen in beiden Richtungen komplett gesperrt. Der Stau reicht bereits weit zurück, weicht diesen Bereich großräumig aus. Die S1 Wiener Außenring-Schnellstraße, das nächste Nadelöhr im Osten. Nach einem Unfall im Tunnel Rustenfeld steht hier auf der S1 Richtung Schwächert zwischen Vösendorf und Leopoldsdorf gute 30 Minuten im Stau. Auf der Tangente Richtung Inzersdorf, da verliert er abschnittsweise sogar schon bis zu 45 Minuten. In Richtung Hirstetten sind es 20. Vorsicht im Mit der Fahrt im Salzburger Pongau extrem vorsichtig. Auf der A10 Richtung Salzburg befinden sich zwischen Werfen und dem Pass Lueck Personen auf der Fahrbahn. Auf der A9 Pyhren Autobahn keine Entspannung im Großraum Graz Richtung Slowenien zwischen Übelbach und dem Knoten Graz West. Hier steht er weiterhin 45 Minuten im Stau. Die Tunnelkette läuft hier im Dauerblockbetrieb. Vor dem Schadnerkugel, dem Gradkorn und dem Plabutsch-Tunnel verliert er jeweils viel Zeit. Vor der Grenze bei Vogau-Straß kommen 20 Minuten Baustellenstau dazu. In Oberösterreich steht ja auf der A9 bei Windischgarsten weitere 15 Minuten. Auf der A2 Südautobahn auf der Parkverbindung Richtung Italien hat es sich zwischen Steinberg und Modriach ein neuer Überlastungsstau gebildet. Plant ihr 45 Minuten extra ein. Richtung Wien gibt es noch die Blockabfertigung vor dem Kalcherkogeltunnel. Und eine Meldung noch für die A7 Mühlkreisautobahn. Auch in Oberösterreich funkt der Feierabend dazwischen. Richtung Westautobahn verliert ihr zwischen der Hafenstraße und dem Knoten Linz aktuell 40 Minuten.
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0: Der Wahnsinn, wie die Zeit vergeht, ist es kurz nach 16 Uhr. Die magische Feierabendgrenze, die rückt für viele von euch immer näher. Und ich verkürze euch die Wartezeit mit den besten Superhits hier auf OE24.
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schönen Mittwoch. Freut euch vielleicht schon auf das extra lange Wochenende, aber es gibt auf jeden Fall noch heute einen ganz großen Grund zum Mitfiebern. Heute Abend ist es wieder soweit. Bei der Lottoziehung wartet ein fetter Vierfach-Jackpot auf euch. Unglaubliche 4 Millionen Euro liegen heute im Sechser-Topf. Das Spannende daran, die letzten 4 Vierfach-Jackpots in diesem Jahr haben sich alle noch zu einem Fünffach-Jackpot weiterentwickelt. Es bleibt also extrem spannend, ob heute jemand von euch den Topf solo knackt. Und auch beim Fünfer mit Zusatzzahl, da wartet heute ein kleiner Jackpot, naja, mit rund 220.000 Euro auf euch. Es zahlt sich also heute ganz besonders aus, die Daumen zu drücken oder noch schnell den Tippschein abzugeben. Wir genießen natürlich Super Hits. Marlon Rodets ist ja auch gleich am Start. Vorher haben wir noch einen aktuellen Top-Hit hier von heute auf UE24. Das ist Somber mit Undressed. Ich wünsche euch einen schönen Mittwochnachmittag.

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9: EU verbietet kleine Ketchup-Packungen in Restaurants. Seine neue Verordnung lässt Einwegportionen ab August 2026 schrittweise verschwinden. Wir blicken auf die zwei. ORF-Chefin Ingrid Thurnherr droht der Regierung mit Klage. Beim Publikumsrat wehrte sie sich gegen Sparpläne von bis zu 90 Millionen Euro. Und derzeit aktuell top geklickt, eingemauerte Leiche in Niederösterreich entdeckt. Ermittler fanden eine tote Pensionistin in einer Hauswand in Münchendorf. Die Polizei vermutet Pensionsbetrug.
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9: Das trübe Wetter zieht nach Osten ab und im Großteil des Landes, das setzt sich jetzt immer mehr die Sonne zwischen den Wolken durch. Bei einem lebhaften Nordwestwind erreichen die Temperaturen heute 14 bis 22 Grad. Dramatischer Zeitverlust auf der A9 für eine Autobahn. Wer im Süden Richtung Slowenien unterwegs ist, braucht hier jetzt extrem starke Nerven. Vor der Grenze bei Vogaustraße steht ja wegen der Baustelle mittlerweile 50 Minuten im Stau. Auch im Großraum Graz geht es kaum voran. Zwischen Übelbach und dem Knoten Graz-Wester braucht ihr derzeit 45 Minuten länger. Vor den Gradkorn-Tunnels und dem Plavutsch-Tunnel laufen weiterhin die Blockabfertigungen. In Oberösterreich ist es zwischen St. Pankraz und Windischgarsten mit 10 Minuten etwas besser geworden. Unveränderter großer Alarm in Wien auf der A22 Donauuferautobahn. Nach dem schweren Unfall bleibt der Tunnel Kaisermühl in beiden Richtungen gesperrt. Und das sorgt auch auf der A22 selbst auf allen Ausweichstrecken für riesiges Chaos. Die Tangente ist wegen des Tunnelunfalls massiv überlastet. Richtung Inzersdorf steht hier zwischen dem Knoten Hirschstetten und Inzersdorf Süd abschnittsweise 45 Minuten im Stau. In der Gegenrichtung sind es 20. Auf der S1 Richtung Schwechat, da verliert er vor dem Tunnel Rustenfeld wegen eines Unfalls weiter 30 Minuten. Auf der A2 Südautobahn auf der Packabschnitte Richtung Italien, da müsst ihr zwischen Starnberg und Modriach nach wie vor mit 40 Minuten Zeitverlust rechnen. Und auf der A7 Mühlkreisautobahn im oberösterreichischen Feierabend, da steht ihr Richtung Westautobahn zwischen der Hafenstraße und dem Knoten Linz unverändert 40 Minuten im Stau.
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12: Taylor Swift, Opalite.
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Wir träumen gleich von Summer Dreamin' mit Kate Janai. Vorher haben wir noch Michael Schulte mit einem aktuellen Top-Hit. Es ist kurz nach 3:45. 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
18: Platz 1.
19: Grausiger Fund in Niederösterreich. Eingemauerte Frauenleiche entdeckt. In Münchendorf stieß die Polizei in einer Hauswand auf die Leiche einer Seniorin. Die Ermittler vermuten jahrelangen Sozialleistungsbetrug und fahnden nach dem im Ausland lebenden Sohn der Verstorbenen.
18: Platz 2.
19: ORF-Chefin Ingrid Thurnher erwägt Klage gegen Sparpläne. Die Generaldirektorin kritisiert die politisch geforderten Kürzungen von bis zu 90 Millionen Euro. Da die Erfüllung des öffentlich-rechtlichen Auftrags gefährdet sein könnte, prüfen Juristen eine Verfassungsklage.
18: Platz 3.
19: Knallhartes EU-Verbot für Ketchup- und Mayo-Plastikpackerl. Zur Eindämmung von Plastikmüll verschwinden Einweg-Portionspackungen künftig weitgehend aus Restaurants und Hotels.
18: Platz 4.
19: Ebola-Angst. Der

0: das Match vor der Fußball-WM abgesagt. Wegen des grassierenden Virus im Kongo wurde das geplante Testspiel der afrikanischen Nationalmannschaft gegen Chile in Spanien aus Sicherheitsgründen gestrichen.
1: Jetzt 5.
0: Und Modemarke Shein kassiert in Frankreich 22 Millionen Euro Strafe. Die Verbraucherschutzbehörde sanktionierte den Online-Händler wegen massiver Probleme bei Bestellungen und Retouren.
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0: Wir lassen das trübe Wetter jetzt endgültig hinter uns. Während es im Osten, also rund um Wien und Graz, noch teilweise etwas länger grau war, setzt sich jetzt im Großteil des Landes immer mehr die Sonne durch. Die restlichen Regenschauer, die ziehen ab und machen dann Platz für dann noch einen richtig freundlichen Tagesausklang. Die Temperaturen heute 14 bis 22 Grad. Massiver Stau-Hotspot auf der A9 Püren-Autobahn. Wer in der Steiermark Richtung Slowenien unterwegs ist, braucht jetzt extrem viel Geduld. Zwischen Graz Nord und Wunschu steht ihr wegen Überlastung 50 Minuten im Stau. Direkt danach zwischen Vogaustraße und Schentil verliert ihr wegen der Baustelle noch einmal 50 Minuten. Zudem laufen vor den Gradkorn-Tunnels und dem Plabutsch-Tunnel weiterhin die Blockabfertigungen. In Oberösterreich müsst ihr auch zwischen St. Pankraz und Windisch-Garsten mit 10 Minuten Verzögerung rechnen. Auf der A23 der Südosttangente bzw. Aufatmen in Wien, der Tunnel Kaisermühlen auf der A22 ist nach dem Unfall wieder frei und es gibt Richtung Tangente zwischen der Floridsdorfer Brücke und dem Knoten Kaisermühlen aber noch 25 Minuten 10 Verkehr wegen Überlastung. Die Ausläufer spürt ihr auf der A23 Richtung Inzersdorf zwischen dem Knoten Hirstetten und Inzersdorf Süd. Da braucht ihr auch Abschnitte, also 45 Minuten länger. In der Gegenrichtung sind es 20. Auf der A2 Südautobahn in der Steiermark kommt ihr auf dem Packabschnitt Richtung Italien zwischen Steinberg und Modriach weiter nur langsam voran. Hier müsst ihr 40 Minuten extra einplanen. Auf der A7 der Mühlkreisautobahn unverändert viel Geduld erfordert der Feierabend in Oberösterreich Richtung Westautobahn. Steht ihr hier zwischen der Hafenstraße und dem Knoten Linz 40 Minuten im Stau. Und es gibt eine neue Unfallmeldung für die A14 Rheintal-Autobahn. Autofahrer in Vorarlberg aufgepasst. Richtung Deutschland steht ihr nach einem Unfall zwischen Dornbirn West und Dornbirn Nord im Stau. Bitte haltet hier bereits im herannahenden Verkehr eine Rettungsgasse frei.
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0: Ja, schönen Nachmittag. Kurz nach 17 Uhr haben wir es. Willkommen in einer neuen Stunde. Für die allermeisten ist das Ziel jetzt klar in Sicht. Ab in den wohlverdienten Feierabend. Und egal, ob ihr gerade die Tastatur beiseite legt und vielleicht jetzt schon am Heimweg seid, Fina hier. Ich begleite euch auf jeden Fall noch mit Superhits und jeder Menge gute Laune. Und wir starten in die Stunde mit Ava Max.
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0: schönen Mittwoch. Wir hören gleich Ed Sheeran, Three Benson Boone.
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0: Der Ebola-Ausbruch in Afrika ist laut der Weltgesundheitsorganisation nicht unter Kontrolle. WHO-Chef Tedros Adhanom Ghebreyesus erklärt am Mittwochnachmittag in Genf, dass man der Ausbreitung hinterherhinke. Bislang gibt es im Kongo 344 bestätigte Fälle und 60 Tote. Die Isolation von Kontakten ist extrem schwierig.
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20: Monika Gruber lästert heftig über das Grab von Pop-Idol Falco. Die Kabarettistin kritisierte nach einem Besuch auf dem Wiener Zentralfriedhof das Design der Ruhestätte scharf. Zudem teilte sie gegen die Fankultur aus. Auf der 2, eingemauerte Leiche in Niederösterreich sorgt für Entsetzen. Ermittler fanden eine tote Pensionistin in einer Hauswand in Münchendorf. Die Polizei vermutet hinter der grauenhaften Tat einen langjährigen Pensionsbetrug. Und derzeit top geklickt. ORF-Chefin Ingrid Turnher droht der Regierung mit Klage. Beim Publikumsrat wehrte sie sich gegen Sparpläne von bis zu 90 Millionen Euro. Sie hält die drastischen Kürzungen für verfassungswidrig.
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1: Der Wettercheck zum Feierabend. Die Sonne setzt sich jetzt im ganzen Land immer mehr durch und die letzten Schauer klingen ab. Bei Höchstwerten bis 22 Grad erwartet uns ein freundlicher Abend und eine klare Nacht. Massiver Zeitverlust auf der A7 Mühlkreis-Autobahn Richtung Westautobahn steht hier zwischen der Hafenstraße und dem Knoten Linz mittlerweile bis zu einer Stunde im Stau. Dauerstau auf der A9 Pyrn-Autobahn. Wer in der Steiermark in Richtung Slowenien unterwegs ist, braucht weiterhin enorm viel Geduld. Zwischen Graz Nord und Bundschuh verliert ihr wegen Überlastung 50 Minuten. Und direkt danach steht ihr vor der Grenze zwischen Vogaustraße und Schentil wegen der Baustelle noch einmal 50 Minuten. Auf der A23 bzw. in Wien rollte es nach der Tunnelöffnung auf der A22 wieder besser. Richtung Tangente müsst ihr aber noch zwischen der Floridsdorfer Brücke und dem Knoten Kaisermühlen aber noch mit 25 Minuten zäh im Verkehr rechnen. Auf der A23 Richtung Inzersdorf verliert ihr hier zwischen dem Knoten Hirstetten und Inzersdorf Süd abschnittsweise 45 Minuten. In der Gegenrichtung sind es 20. Und auf der A2 Südautobahn eine leichte Verbesserung gibt es auf dem Parkabschnitt in der Steiermark Richtung Italien zwischen Steinberg und Modriach steht ja nur noch 30 Minuten im Stau.
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4: Olivia Dean, Man I Need.

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12: Platz 1.
16: Regierung bittet vor Budgetrede um Geduld. Die Verhandlungen zum Doppelbudget verzögern sich wegen der Wirtschaftslage. Laut Koalition soll das Paket aber bis zur Rede vom Finanzminister Matterbauer am 10. Juni stehen.
12: Platz 2.
16: Trump plant Treffen mit iranischem Obermullah. Der US-Präsident stellt ein Treffen mit Revolutionsführer Mojtaba Khamenei in Aussicht. Laut Trump hat Teheran bei den Friedensgesprächen bereits dem Verzicht auf Atomwaffen zugestimmt.
12: Platz 3.
16: WHO-Chef schlägt wegen Ebola-Ausbruch im Kongo Alarm. Generaldirektor Tedros Ghebreyesus erklärte, man hinke bei der Bekämpfung hinterher. Es gibt 344 Fälle, die wichtige Kontaktverfolgung gelingt aber erst zu 45%.
12: Platz 4.
16: Knallhartes EU-Verbot für Ketchup- und Mayo-Plastikpackerl. Zur Mundeindämmung von Plastikmüll verschwinden Einweg-Portionspackungen aus Gastronomie und Hotellerie. Lokale müssen auf Spender umstellen, Ausnahmen gelten nur für den To-Go-Verkauf.
12: Platz 5.
16: Und Einsturzgefahr, riesige Lionel-Messi-Statue in Indien.

0: Abgerissen. Wenige Tage vor dem WM-Start musste ein 21 Meter hohes Monument in Kalkutta demontiert werden. Die Konstruktion aus Eisen und Fiberglas schwankte bei Wind zu heftig.
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0: Ab in den wohlverdienten Feierabend. Ja, wer schon Pläne für den morgigen Feiertag schmiedet, darf sich freuen. Es wird deutlich wärmer. In der Osthälfte genießen wir dann morgen überwiegend sonniges Wetter bei bis zu 28 Grad. Im Westen werden die Wolken im Laufe des Tages zwar dichter und bringen dann ab dem Nachmittag in Vorarlberg und Tirol gewittrige Regenschauer, aber der Großteil des Tages gehört der Sonne. Nutzt auf jeden Fall den Vormittag morgen für eure Ausflüge. Heute Abend bleibt es ruhig und trocken. Es ist kurz nach 18 Uhr. Wir blicken auf die A7 Mühlkreis-Autobahn. Da ist weiter in der Zeit intensive Spitzenreiter im oberösterreichischen Abendverkehr. Richtung Westautobahn verliert ihr hier zwischen der Hafenstraße und dem Knoten Linz und verändert bis zu einer Stunde. Massiver Zeitverlust auf der A9 Püren-Autobahn. Und während der Steiermark Richtung Slowenien unterwegs ist, steht hier nach wie vor sehr lang. Zwischen Graz Nord und Wunschu beträgt der Zeitverlust wegen Überlastung 50 Minuten. Gleich danach zwischen Vogau-Straß und Stendil steht ja vor der Grenze wegen der Baustelle ebenfalls 50. Zudem gibt es weiterhin Blockabfertigung vor den Gradkorn-Tunnels und dem Plabutsch-Tunnel im oberösterreichischen Abschnitt zwischen St. Pankraz und Windischgarsten. Da müsst ihr 10 Minuten einplanen. Wir blicken nach Wien. Hier dauert es auf der A23 Richtung Inzersdorf zwischen dem Knoten Hirstetten und Inzersdorf Süd abschnittsweise noch 45 Minuten, in der Gegenrichtung sind es 20. Auf der A22 Richtung Tangente müsst ihr hier zwischen der Floridsdorfer Brücke und dem Knoten Kaisermühlen weiter mit 25 Minuten Verzögerung rechnen. Und noch eine Meldung für die A2 Südautobahn auf dem Packabschnitt in der Steiermark Richtung Italien müsst ihr zwischen Steinberg und Modriach mit einem Zeitverlust von 30 Minuten planen.
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0: Wir starten gemeinsam voll durch in den Abend und lassen den stressigen Tag von heute einfach hinter uns. Schaltet einfach den Kopf aus und lasst auf jeden Fall die Seele baumeln. Ich sorge hier für den perfekten Soundtrack für den Feierabend.
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Der Countdown zum extra langen Wochenende läuft ja auf Hochtouren, aber wir blicken heute schon mal ein kleines Stück weiter nach vorne. Am Sonntag, dem 14. Juni, ist Vatertag und wir haben jetzt schon das absolute perfekte Highlight für euch, mit dem die nächste Grillerei garantiert zum vollen Erfolg wird. Wir verlosen ein erstklassiges Grillset von WMF. Da ist wirklich alles dabei, was das Grillmeisterherz begehrt. Ein genialer Tischgrill für gemütliche Abende auf dem Balkon oder im Garten, plus die passende Grillzange und der perfekte Grillwender. Damit seid ihr stilvoll ausgestattet. Entweder als großartiges Geschenk für den Papa oder für euch selbst. Am besten mitmachen auf unserer Homepage oe24radio.at. Super, jetzt eine gute Laune. Haben wir gleich von Bruno Mars und Dua Lipa.

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4: Monika Gruber lästert heftig über das Grab von Pop-Idol Falco. Die Kabarettistin kritisierte nach einem Besuch auf dem Wiener Zentralfriedhof das Design der Ruhestätte scharf. Zudem teilte sie gegen die Fankultur aus. Auf der 2, eingemauerte Leiche in Niederösterreich sorgt für Entsetzen. Ermittler fanden eine tote Pensionistin in einer Hauswand in Münchendorf. Die Polizei vermutet hinter der grauenhaften Tat einen langjährigen Pensionsbetrug. Und derzeit top geklickt, ORF-Chefin Ingrid Thurnherr droht der Regierung mit Klage. Beim Publikumsrat wehrte sie sich gegen Sparpläne von bis zu 90 Millionen Euro. Sie hält die drastischen Kürzungen für verfassungswidrig.
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4: Der Wettercheck zum Feierabend. Die Sonne setzt sich jetzt im ganzen Land immer mehr durch und die letzten Schauer klingen ab. Bei Höchstwerten bis 22 Grad erwartet uns ein freundlicher Abend und eine klare Nacht. Auf der A9 führen Autobahn, da ist weiter das größte Geduldsspiel für alle Autofahrer in der Steiermark Richtung Slowenien. Zwischen Graz Nord und Wunschuh steht ihr wegen Überlastung 50 Minuten im Stau. Direkt danach verliert ihr auch vor der Grenze zwischen Vogaustrass und Schentil wegen der Baustelle noch einmal 50 Minuten. Die Blockabfertigungen von den Gradkorn-Tunnels und dem Plabutsch-Tunnel, die bleiben ebenfalls aufrecht. Der Stau im oberösterreichischen Abschnitt ist dafür komplett weg. Wir blicken auf die A7 Mühlkreis-Autobahn. Eine leichte Erleichterung gibt es hier in Oberösterreich. Der Stau Richtung Westautobahn zwischen der Hafenstraße und dem Knoten Linz ist etwas kürzer geworden. Der Zeitverlust liegt jetzt bei 50 Minuten. In Wien braucht ihr auf der A23 Richtung Inzersdorf zwischen dem Knoten Hirstetten und Inzersdorf Süd abschnittsweise weiterhin 45 Minuten. In der Gegenrichtung sind es 20. Auf der A22 Richtung Tangente, da müsst ihr noch zwischen der Floridsdorfer Brücke und dem Knoten Kaiserwühlen noch 25 Minuten einplanen. Und auf der A2 Südautobahn auf dem Packabschnitt in der Steiermark Richtung Italien verliert ihr zwischen Starnberg und Modriach unverändert 30 Minuten.
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7: Jennifer Lopez featuring David Guetta. Save Me Tonight.

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So, meine Lieben, ab in den wohl schönsten Feierabend der Woche. Morgen ist Feiertag, das heißt ausschlafen, Beine hochlegen und für viele von euch dank des Fenstertags am Freitag direkt rein in ein verlängertes Wochenende. Fina hier, wünsche euch einen schönen

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14: Platz 1.
15: Regierung bittet vor Budgetrede um Geduld. Die Verhandlungen zum Doppelbudget verzögern sich wegen der Wirtschaftslage. Laut Koalition soll das Paket aber bis zur Rede vom Finanzminister Matterbauer am 10. Juni stehen.
14: Platz 2.
15: Trump plant Treffen mit iranischem Obermullah. Der US-Präsident stellt ein Treffen mit Revolutionsführer Mojtaba Khamenei in Aussicht. Laut Trump hat Teheran bei den Friedensgesprächen bereits dem Verzicht auf Atomwaffen zugestimmt.
14: Platz 3.
15: WHO-Chef schlägt wegen Ebola-Ausbruch im Kongo Alarm. Generaldirektor Tedros Ghebreyesus erklärte, man hinke bei der Bekämpfung hinterher. Es gibt 344 Fälle, die wichtige Kontaktverfolgung gelingt aber erst zu 45%.
14: Platz 4.
15: Knallhartes EU-Verbot für Ketchup- und Mayo-Plastikpackerl. Zur Mundeindämmung von Plastikmüll verschwinden Einweg-Portionspackungen aus Gastronomie und Hotellerie. Lokale müssen auch Spender umstellen, Ausnahmen gelten nur für den To-Go-Verkauf.
14: Platz 5.
15: Und Einsturzgefahr, riesige Lionel Messi-Statue in Indien abgerissen. Wenige Tage vor dem WM-Start musste ein 21 Meter hohes Monument in Kalkutta demontiert werden. Die Konstruktion aus Eisen und Fiberglas schwankte bei Wind zu heftig.
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15: Ab in den wohlverdienten Feierabend. Ja, wer schon Pläne für den morgigen Feiertag schmiedet, darf sich freuen. Es wird deutlich wärmer. In der Osthälfte genießen wir dann morgen überwiegend sonniges Wetter bei bis zu 28 Grad. Im Westen werden die Wolken im Laufe des Tages zwar dichter und bringen dann ab dem Nachmittag in Vorarlberg und Tirol gewittrige Regenschauer, aber der Großteil des Tages gehört der Sonne. Nutzt auf jeden Fall den Vormittag morgen für eure Ausflüge. Heute Abend bleibt es ruhig und trocken.

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1: Nico Santos. 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